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0: 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Es ist 6 Uhr, also raus aus den Federn.
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1: Also, ich begrüße jetzt ganz herzlich wieder Frau Anne-Sophie Bunk am Telefon. Hallo.
2: Hallo, herzlich willkommen.
1: Ja, wir wollen wieder über die Veranstaltung im Rahmen des Musiksommers 2026 im Oberen Rinnetal sprechen. Und diese Veranstaltungen finden in Königssee, Allendorf, Oberhain und Umgebung statt. Und diesmal steht im Fokus der Monat August. Was haben Sie denn für diesen Monat geplant?
2: Am Sonntag, den 23. August, gibt es um 18 Uhr ein Konzert in der kleinen Kirche in Unterschöpling. Das heißt, Stille Wasser sind Wief. Der Künstler Malte Wief hat sich dort im Titel selber verewigt, gemeinsam mit seinen Kollegen Florian Meyer an der Geige und Matthias Hübner am Cello. Interpretieren sie eigene Musik, eigenes komponiertes Material, Ungewöhnliches gibt es zu erleben. So ein bisschen Musik, die auch sphärische Klänge erreicht und Richtung Unendlichkeit weist. Es ist interessant, wie man da so eintauchen kann in diese Klangwelt der drei Musiker, die ganz besonders ist, wie ich finde. Und am darauffolgenden Sonntag, am 30. August, gibt es dann in Oberhain das Konzert Kombinationsfreude, jetzt dieses Jahr zum zweiten Mal, mit Claudia Firl und Anja Fischer und Anne-Sophie Bunk. Wir musizieren zu dritt als Freundinnen zusammen und haben einfach Spaß. Und jedes Jahr entdecken wir wieder neue Kombinationen von Instrumenten und holen alles raus, was wir so haben. So dass wir also neben dem vierhändigen Orgelspiel auch das Cello dabei haben, den Kontrabass, Euphonium, Posaune und Blockflöte. Mhm. Es wird also kunterbunt, sowohl was die Instrumente als auch was die Musik angeht.
1: Gibt es noch etwas, worauf Sie gern hinweisen möchten?
2: Ich habe jetzt keine Uhrzeit gesagt für beide Konzerte. Ja. Natürlich um 18 Uhr finden diese Konzerte statt. Und ich denke, es wird auch im Anschluss immer noch die Möglichkeit sein, ein bisschen zusammen zu bleiben, vielleicht bei Bratwurst oder geschmierten Schnitten zusammenzustehen und sich zu unterhalten. Und ja, man muss nicht gleich nach Hause gehen nach dem Konzert, sondern darf gerne noch eine Weile mit da bleiben.
1: Ja, wunderbar. Dann freuen wir uns auf die Veranstaltungen, die Sie organisiert haben für den Monat August im Rahmen des Musiksommers 2026 im Oberen Rinnetal. Und ich bedanke mich und freue mich schon, wenn wir uns für den September wieder hören, sozusagen. Eine schöne Zeit bis dahin und gelungene Veranstaltung für den Monat August, das wünsche ich Ihnen. Und vielleicht sehen wir uns zu der ein oder anderen Veranstaltung. Vielen Dank, Frau Bunk.
2: Ich danke auch ganz herzlich. Auf Wiederhören.
1: Das war ein Veranstaltungshinweis für die Hörer von Radio SRB.

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1: Coucou, c'est Sena. J'étais en France pour 6 mois et maintenant je suis avec mon petit copain.
2: Ein halbes Jahr in einem anderen Land leben. Neue Menschen, neue Sprache, neue Kultur und gleichzeitig ist man weg von dem, was man von zu Hause gewohnt ist. Und zufälligerweise kannte ich eine ganz bestimmte Person, die genau diese Erfahrungen gemacht hat.
1: Hallo, ich bin die Sena. Ich bin 19 Jahre alt und ich bin heute hier im SRB, weil ich zu einem Interview eingeladen wurde, weil ich nämlich einen 6 Monate langen Freiwilligendienst im Ausland gemacht habe.
2: Was war das denn für ein Freiwilligendienst und wo warst du denn?
1: Also, ich war 6 Monate lang in Frankreich, genauer gesagt im Süden, in Aix-en-Provence, und habe da an einem Freiwilligendienst teilgenommen, der sozusagen im Zusammenhang mit 2 Organisationen steht, und zwar dem DFJW und dem OFAGE. Das sind Organisationen sowohl in Deutschland als auch in Frankreich, und da war ich in einer Schule tätig.
2: Und wieso hast du dich denn für den Freiwilligendienst dort entschieden?
1: Also zuerst einmal, weil ich schon immer ein sehr großes Interesse an Frankreich hatte und mich die Kultur schon immer sehr interessiert hat und ich vor allem auch die Sprache und die Kultur näher kennenlernen wollte. Und zum anderen, weil ich einfach auch mal in einen Beruf reinschnuppern wollte, den ich jetzt so für meinen Lebensweg nicht wählen werde. Und ja.
2: Und wie war dein erster Eindruck so, als du angekommen bist dort?
1: Ich würde sagen, ich war ein bisschen überfordert, aber auch glücklich, weil das Erste, was ich im Süden gemerkt habe, was ich total anders im Vergleich hier zu Thüringen ist, es ist einfach super warm und hell und das tatsächlich auch schon im Januar. Und das fand ich total schön.
2: Und wie bist du mit der Sprache klargekommen? Konntest du Französisch davor?
1: Also ich hatte Französisch mehrere Jahre in der Schule, würde da aber eher sagen, dass ich nicht wirklich gut darin war und sozusagen nur die Grundlagen konnte. Und die ersten 3 Monate waren schon sehr anstrengend, weil ich eigentlich jeden Tag 3 Sprachen gesprochen habe, also Französisch, Deutsch als auch Englisch. Und da hatte ich tatsächlich schon 3 Monate lang Kopfschmerzen, aber dann ging es eigentlich ganz gut.
2: Und kannst du jetzt Französisch?
1: Also ich würde sagen, dass ich einfache Unterhaltungen auf Französisch führen kann und besonders eben die Alltagssprache mir vom Verständnis her deutlich leichter fällt als davor. Besonders in der Arbeit mit den Kindern ist es für mich am Ende leichter gewesen, weil Kinder einfach eine deutlich einfachere Sprache auch gebrauchen im Alltag. Aber ich würde sagen, es ist auf jeden Fall noch Luft nach oben. Genau, und ja.
2: Sag mal was. Was musstest du denn machen und wie sah dein Alltag dort aus?
1: Also, ich habe insgesamt an 2 Schulen gearbeitet. Es handelte sich hierbei um katholische Privatschulen, auch mit Internat. Insgesamt war ich in der Klassenstufe 5 bis 12 tätig. Und mein Alltag sah tatsächlich ziemlich unterschiedlich aus. Ich hatte mehrere Klassen, eben in den verschiedenen Altersstufen, und war hauptsächlich mit im Deutschunterricht tätig. Also ich habe sozusagen die Deutschlehrer an den 2 Schulen im Unterricht unterstützt und mit kleinen Schülergruppen eben diverse Projekte gemacht.
2: Und was hat dir denn am meisten Spaß gemacht bei den Aufgaben dort?
1: Ich denke, am meisten Spaß hat mir gemacht einfach der generelle Austausch mit den jüngeren Schülern, da sie einfach sehr, sehr viel Freude am Deutschlernen gezeigt haben und irgendwie auch einfach total viel Energie im Unterricht hatten. Und das fand ich einfach mega klasse, weil man einfach super mit denen zusammenarbeiten konnte. Und an 2. Stelle würde ich noch benennen wollen, ich denke, die Kreativprojekte, die ich gemacht habe.
2: Was denn für welche?
1: Wir haben mit einem sehr, sehr guten Kurs ein deutsches Theaterstück selbst geschrieben und eingeübt. Und am Ende ist da auch ein kleiner Film draus entstanden.
2: Und was hat dir am wenigsten Spaß gemacht?
1: Ich würde sagen, dass in meiner generellen Tätigkeit ich keine Aufgaben hatte, die mir gar nicht Spaß gemacht haben. Aber was mir im Gesamten einfach so auch rückwirkend aufgefallen ist, dass mir persönlich das französische Schulsystem nicht zusagt und ich da schon viele Kritikpunkte sehe, die ich jetzt nicht befürworten würde.
2: Welche wären das zum Beispiel?
1: In Frankreich ist es üblich, dass man eigentlich fast den ganzen Tag Schule hat, also wirklich sehr, sehr lange. Manche Schüler haben fast jeden Tag der Woche bis 18 Uhr Unterricht und das ist meiner Meinung nach für so junge Menschen einfach zu lang, da einfach nicht genug Zeit für Freizeit bleibt.
2: Kanntest du deine Aufgaben eigentlich im Vorfeld?
1: Wir hatten im Vorfeld eine Art Online-Infoseminar, wo wir darüber aufgeklärt wurden, was unsere Tätigkeiten sein könnten. Aber es wurde nicht unbedingt konkretisiert, da das eben von Einsatz zu Einsatzstelle sehr, sehr unterschiedlich und individuell sein konnte.
2: Was war der schönste Moment dort? Und es gibt zu viele, das zählt nicht, das kannst du jetzt nicht sagen.
1: Also für mich war, glaube ich, der schönste Moment beziehungsweise mein schönstes Erlebnis die Fête de la Musique. Die wird nämlich in Frankreich so ein bisschen anders gefeiert als wir in Deutschland. Und ich war zur Fête de la Musique in Marseille mit Freunden und wir sind tatsächlich die ganze Nacht geblieben, haben Musik gehört und haben dann am Meer den Sonnenaufgang gesehen. Und das war für mich einfach der schönste Moment.
2: Und du hast vorhin gesagt, ihr hattet auch Seminare. Was habt ihr denn dann so gemacht? Die haben wir ja auch hier.
1: Auf den Seminaren haben wir uns damit beschäftigt, wie wir Unterricht gestalten können und wie wir Projekte an unserer Einsatzstelle gestalten können und haben da diverse Hilfen bekommen, uns ausgetauscht, verschiedene Dinge auch ausprobiert, dass eben auch eine Möglichkeit war, viele Spiele mit den Schülern zu machen, um eben ihnen diese Sprache näher zu bringen. Unter anderem ging es aber auch in den Seminaren viel darum, wie wir für uns das Leben im Ausland so angenehm wie möglich gestalten können, wie wir diverse Probleme und Herausforderungen bewältigen können, etc. pp. Und ja, ich würde mal sagen, in erster Linie das Wichtigste war eigentlich der Austausch mit den anderen Freiwilligen, da wir eben alle in einer sehr ähnlichen Situation waren.
2: Und wie sah es mit der Betreuung aus? Gab es dort Unterstützung, falls du Probleme hattest, auch so allgemein außerhalb von Seminaren?
1: Ja, wir hatten eine Hauptansprechpartnerin, an die wir uns eigentlich immer wenden konnten, sowohl telefonisch als auch einfach per Mail. Und die hat dann uns geholfen bei was auch immer.
2: Was konnte das halbe Jahr Freiwilligendienst dir geben und was hast du über dich daraus gelernt?
1: Mir hat der Freiwilligendienst rückwirkend sehr, sehr viel Selbstbewusstsein gegeben, da ich einfach ganz viele Herausforderungen alleine meistern musste und eben auch sozusagen so ein bisschen auf mich allein gestellt war. Und das hat mir für zukünftige Projekte, die ich alleine bewältigen muss, sehr, sehr viel Angst genommen, denke ich. Und ich würde das jedem jungen Menschen einfach empfehlen, mal etwas im Ausland zu machen, weil man da einfach wirklich sich nochmal von einer ganz neuen Seite kennenlernt und eben auch so viele bereichernde Dinge auf einen zukommen. Und damit meine ich eben nicht nur die Sprache, sondern eben vor allem auch die Menschen, die man trifft, die einen nochmal andere Perspektiven übers Leben und über sich selbst aufzeigen. Und ich denke, das hat mir enorm für meine Selbstentwicklung geholfen.
2: Du hast die letzte Frage schon fast vorweggegriffen. Ich wollte dich jetzt nämlich fragen, ob du deinen Freiwilligendienst weiterempfehlen würdest an andere Leute.
1: Ich würde ihn definitiv weiterempfehlen. Es war eine sehr, sehr schöne Erfahrung, eine wichtige Erfahrung. Und ja, wenn ich könnte, wäre ich länger geblieben.
2: Möchtest du noch jemanden grüßen?
1: Ich will die Becky grüßen.
2: Wen noch?
1: Den Schenk. Den will ich auch grüßen.
2: Das bin ich.
1: Ja.
2: Okay, danke, dass du hier warst.
1: Ja, danke. Ebenso.
2: Boah, ich bin immer hier.
1: Ja, das ist mir egal.
2: Das war Jannis Xenus zusammen mit Sena Schöler, Radio SRB.

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2: Das neue Schuljahr hat begonnen und damit stellt sich die Frage, kommt mein Kind sicher zur Schule? Zum Schulstart in Thüringen ruft das Bündnis Zu Fuß zur Schule und zum Kindergarten Eltern dazu auf, den Schulweg mit ihren Kindern zu Fuß oder mit dem Fahrrad einzuüben und das Auto möglichst stehen zu lassen. Zugleich appellieren die Verbände an die Kommunen, sichere Schulwege konsequent voranzubringen und mehr Schulstraßen einzurichten. Für eine flächendeckende Umsetzung braucht es ein zielführendes Zusammenspiel von Ländern, Schulträgern, Straßenverkehrsbehörden und Straßenbaulastträgern. Rund 38% der Kinder werden mit dem Auto zur Schule gebracht. Das zeigt der Monitoring Fußverkehr 2024, den das Sinus-Institut im Auftrag des Bundesverkehrsministeriums erstellt hat. Die Folge? Vor vielen Schulen kommt es zu Unterrichtsbeginn und Ende, zu dichtem Autoverkehr und unübersichtlichen Situationen. Aber gerade für Kinder, die erst lernen, sich sicher im Straßenverkehr zu bewegen, kann es dabei schnell gefährlich werden. Das Deutsche Kinderhilfswerk, DKHW, der Verband Bildung und Erziehung, VBE, und der Ökologische Verkehrsclub, VCD, empfehlen Eltern deshalb, möglichst auf das Auto zu verzichten und den Schulweg gemeinsam mit ihren Kindern zu üben. Je mehr Kinder zu Fuß, mit dem Fahrrad oder Bus und Bahn kommen, desto sicherer wird die Verkehrssituation vor den Schulen. Gleichzeitig stärkt ein aktiver Schulweg die Eigenständigkeit der Kinder, fördert Bewegung im Alltag und ermöglicht soziale Begegnungen, wenn Kinder den Schulweg gemeinsam mit Freund oder Freundinnen zurücklegen. Ein aktiver Schulweg legt zudem den Grundstein für ein bewegtes Leben. Gewohnheiten, die Kinder früh entwickeln, begleiten sie oft bis ins Erwachsenenalter und fördern langfristig die Gesundheit. Für sichere Schulwege sehen die Verbände jedoch nicht nur Eltern und Schulen, sondern vor allem die Kommunen in der Verantwortung. Die mit der Reform der Straßenverkehrsordnung im Jahre 2024 geschaffenen niedrigschwelligen Rahmenbedingungen müssen bestmöglich genutzt werden. Das Bündnis Zu Fuß zur Schule und zum Kindergarten fordert Maßnahmen auf mehreren Ebenen. Kurzfristig: temporäre Schulstraßen und Elternhaltestellen halten den Hol- und Bringverkehr vom direkten Schulumfeld fern. Mittelfristig: dauerhafte Schulstraßen sind eine wichtige Maßnahme, um den Verkehr vor Schulen sicherer zu machen und aktive Mobilität zu fördern. Und langfristig: notwendig ist ein Verkehrssystem, das Fehler verzeiht und Kindern eine selbstständige Mobilität ermöglicht. DKHW, VBE und VCD rufen deshalb auch in diesem Jahr wieder zu den bundesweiten Aktionstagen Zu Fuß zur Schule und zum Kindergarten auf. Vom 21. September bis 2. Oktober 2026 können Eltern, Lehrkräfte, Erzieherinnen und Erzieher Projekte umsetzen und sich vernetzen. Weitere Informationen, Materialien sowie Inspiration finden Sie unter zu-fuß-zur-schule.de. Das waren Auszüge einer Pressemitteilung. Am Mikrofon für Sie Karin Berger, Radio SRB.

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0: Ich grüße euch da draußen im Städtedreieck zwischen Saalfeld, Rudolstadt und Bad Blankenburg. Wir haben heute den 17. August. Gudrun, Janine und Clara haben Namenstag und es ist Nationalfeiertag in Argentinien, Indonesien und Gabun.

So, nun ist es raus. Die Heinz-Sielmann-Stiftung sucht das Naturwunder des Jahres und die Feengrotten sind nominiert. Geht bitte auf naturwunder.sielmann-stiftung.de und stimmt in den nächsten 10 Tagen noch für das Saalfelder Wahrzeichen ab. Derzeit liegen wir auf Platz 2 hinter der Teufelsmauer im Harz, aber votet deshalb bitte namentlich und denkt daran, eure E-Mail zu bestätigen. Naturwunder.sielmann-stiftung.de

Und nochmal, jetzt ist es raus. Die Kompaktdisc kommt zurück. Der Absatz der CDs in den USA ist in diesem Jahr um 16% gestiegen. Gegen dem Vinyl zum Beispiel gegenüber mit 2,5% ein Vielfaches. Vermutlich ist das die Generation Z, also die jungen Leute, obwohl die Hälfte davon gar kein klassisches Abspielgerät für Scheiben mehr besitzt.

Heute vor 42 Jahren starb Hammy Nixon mit 76. Der schwarze Bluesmusiker trat bereits 1929 nur mit einer Mundharmonika auf, sowohl als Solo als auch als Rhythmusinstrument. Einen Tag vor seinem Tode stand er noch auf der Bühne.

Happy Birthday! 80 wäre heute Bernd Nossi Noske von Birth Control geworden. Den 73. erlebt Kevin Rowland von den Dexty Midnight Runners. 68 feiert Belinda Carlisle. 66 sowohl Lisa Coleman als auch Stefan Eicher von Grauzone. 64 wird Gilby Clark von Guns N' Roses. Und den 59. hat heute Henry Schmidt von den Prinzen.

0: Wer hat dir das erlaubt?
1: Ich war es nicht und ich muss jetzt die historischen Ereignisse vom 17. August vorlesen. Vor 130 Jahren auf den Tag gab es in London das weltweit erste Todesopfer bei einem Autounfall. Vor 70 Jahren hat das Bundesverfassungsgericht die Kommunistische Partei Deutschlands verboten und vor 44 Jahren kamen die ersten Audio-CDs heraus. Chopin und ABBA.

Und schnell noch ein bisschen was Geschichtliches zum 17.8. Vor 39 Jahren nahm sich Rudolf Hess in der Haft das Leben. Vor 26 Jahren erzielte die Versteigerung der UMTS-Lizenzen ein Rekordergebnis von fast 100 Milliarden D-Mark. Und vor 47 Jahren kam Monty Pythons Das Leben des Brian heraus.

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2: Sehr gern gesehen in dieser Sendung ist der Frank Grünert. Guten Morgen.
3: Guten Morgen.
2: Sie sind der Veranstaltungsreferent von Rudelstadt und Rudelstadt lässt es ja gerade knallen. Ein Korken nach dem anderen.
3: Sie sagen es, wir feiern im Grunde das ganze Jahr über und bieten das ganze Jahr über viele Veranstaltungen an, weil wir ja 1250-jähriges Jubiläum haben. Und da ist natürlich das, worüber wir gerade reden, ein besonderes Fest.
2: Vogelschießen steht ins Haus.
3: So ist das. 304 Jahre Rudolstädter Vogelschießen, ein Traditionsfest, ein Volksfest, das in Thüringen das größte ist und auf das wir uns momentan alle freuen.
2: Und Rudolstadt ist ja sowieso beim Ausrichten von Superlativen ganz vorneweg, wann beginnt es denn?
3: Ja, also das Rudolstädter Vogelschießen beginnt am Freitag, geht bis zum 30. August, also 10 Tage. Am Freitag starten wir 18 Uhr am Festplatzeingang und ansonsten geht es dann immer 14 Uhr los und geht bis weit in die Nacht hinein. Also man kann sich auf viele vergnügliche Stunden freuen.
2: Sie erwähnten ja schon das größte Volksfest überhaupt in diesem lauschigen Freistaat, aber jetzt glaube ich auch UNESCO-Welterbe.
3: Ja, die gelebte Schaustellerkultur auf Volksfesten in Deutschland wurde von der UNESCO als Kulturerbe anerkannt, genau als immaterielles Kulturerbe und da sind wir natürlich als Volksfest mittendrin und da uns schon immer Zeitgeist und Kultur sehr am Herzen liegt, wir der Tradition sehr verbunden sind, bin ich besonders stolz auf diese Anerkennung.
2: Residenzstadt, Theaterstadt und jetzt UNESCO-Stadt. Zieht das noch mehr Leute? Ich meine, ich kenne ja Leute, die fahren aus Nordhausen und aus Franken hierher.
3: Tatsächlich kommen Leute aus ganz Deutschland zu uns und ich kann mir vorstellen, dass so ein besonderer Titel, so eine besondere Wertschätzung auch noch den einen oder die andere mehr nach Rudolstadt lockt.
2: Sie haben die Schaustellerkultur erwähnt. Es sind ja wirklich Highlights. Wenn Sie jetzt die Wiesen in München sehen oder so, Rudolstadt braucht sich nicht zu verstecken.
3: Nein, mit dem Unterschied, dass wir ein sehr kleiner Festplatz mit gerade mal 75 Schaustellergeschäften sind, von der Bratwurstbude bis zum großen Attraktionsgeschäft. Und wenn man bedenkt, dass trotzdem so viele Highlights hier sind, die jedes Jahr wechseln und dass trotzdem ganz, ganz viele Menschen zu uns kommen, dann brauchen wir uns wirklich nicht zu verstecken, außer dass es bei uns kulturvoller und gemütlicher zugeht.
2: Herr Grünert, lassen Sie es raus. Was haben wir für Attraktionen dieses Jahr zum 304. Vogelschießen?
3: Ja, zum einen zwei Attraktionen, die anschließend gleich zum Münchner Oktoberfest reisen. Das ist die Wildwasserbahn Jim und Jasper, die zu unserem Vogelschießen 2022 Weltpremiere hatte und die interaktive Erlebnisbahn Laserpix. Und dann haben wir noch die Familienachterbahn Speedy zum ersten Mal in Rudolstadt und den fabrikneuen 80 Meter Freifallturm Graffiti.
2: Wie hoch ist das Ding?
3: 80 Meter.
2: Respekt! Sie haben auch die Bratwurstbude erwähnt. Ja, das ist ein Zitat, das ja Goethe geprägt hat und das ja was Positives für Rudolstädter ist, oder?
3: Selbstverständlich, das Rudolstädter Vogelschießen ohne Bratwurst würde gar nicht gehen und deswegen haben wir natürlich an zwei Ständen, konkret am Rolster Festzelt und an der Bratwurstmanufaktur auch die Rolster Bratwurst im Angebot.
2: Es ist ja nicht nur Essen und Trinken, Sie hatten das Lauschige der Kultur erwähnt. Es gibt ja auch Mucke.
3: Ja, also wir haben eine Schaubude, das ist die einzige Reisende in Deutschland. Das ist das Travestie-Kabarett Tingeltangel. Dort gibt es wunderbare Live-Musik mit Gesang und mit Comedy. Und wir haben natürlich unser Rolster Festzelt. Da gibt es Live-Musik, da gibt es viele Künstlerinnen und Künstler, die auftreten und natürlich auch Vereine, die ein wunderbares, stimmungsvolles Programm gestalten.
2: Und ich habe es ja vorhin schon gesagt, die Superlative in Rolste, Sie haben ja sogar einen Videoblog im Vogelschießen.
3: Ja, wir haben die Drehmomente, wie in jedem Jahr, bei uns im Angebot und das ist also etwas Wunderbares. An jedem Tag wird unser Team eine Folge aufzeichnet und zeigt es am nächsten Tag und da kann man alles erleben, was an Bildern, an besonderen Eindrücken und an Höhepunkten vor und hinter den Kulissen des Rudolstädter Vogelschießens passiert.
2: Und wem das jetzt zu schnell war, es gibt tausend Möglichkeiten, sich zu informieren, Herr Grünert.
3: Ja, zum einen im Festblatt, das ist auf unserer Website zu sehen und in den Thüringen-Medien. Im Extrablatt kann man sich informieren, das ist im Markus zum Beispiel jetzt in der nächsten Ausgabe. Und natürlich haben wir auf unserer Website www.vogelschießen.rudolstadt.de alles, was man über das Rudolstädter Vogelschießen erfahren muss. Da braucht man nur mal reinzuschauen.
2: Dann wünsche ich, dass in den nächsten Tagen auch mal ein bisschen Zeit für Schlaf und Freizeit bleibt. Herr Grünert, an Ihre Kolleginnen und Kollegen herzlichen Gruß. Schönen Start in die letzte Woche vorm Rollstoff Vogelschießen. Bleiben Sie gesund. Ciao.
3: Ebenso. Danke. Ciao.

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2: Babys können ab einem Alter von 3 Monaten laufen, haben aber keine Lust dazu. Das Schönste an einem Aufstieg auf den Inselsberg ist, dass man es auch sein lassen kann. Sobald die Wurst dicker ist als das Brot, handelt es sich nicht mehr um ein Wurstbrot, sondern um eine Brotwurst. In der zweiten Hälfte dieses Jahres steht in diesem Landkreis noch eine große Anzahl von Hardrock-Events ins Haus. Und deswegen grüße ich den Heavy-Metal-Stammtisch und alle Fans dieser wunderbaren Musikrichtung.
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Dankeschön, dass ihr wieder eingeschaltet habt. Werdet nicht nass, die Natur braucht den Regen. Tschüss, macht's gut, auf Wiederhörnchen.

0: spricht die Lilo vom Radio SRB. Es ist 8 Uhr und ich wünsche allen Hörern einen wunderschönen Tag. Bis bald. Tschüss.
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2: Ich habe mich wieder verabredet mit Herrn Volker Klettke. Hallo, wir sitzen in der Saalfelder Johanneskirche und plaudern über
3: die Chöre.
2: Die es hier
3: über
2: in Saalfeld
3: die Chöre
2: gibt.
3: In der Johanneskirche.
2: Wie viel gibt es hier in Saalfeld?
3: Es gibt hier drei Chöre. Es gibt zwei Jugendchöre, die Thüringer Sängerknaben und der Mädelchor Saalfeld. Und dann gibt es noch den Oratorienchor, der ist für die Erwachsenen und für die, die aus dem Knaben- bzw. Mädchenalter herausgewachsen sind.
2: Singen Sie denn auch in einem Chor mit?
3: Ja, im
2: denn
3: Oratorienchor.
2: Man hört es einfach an der Stimme, dass die sehr schön klingt.
3: Ja, nichtsdestotrotz suchen wir ja immer wieder Nachwuchs. Und da gibt es ein schönes Angebot für alle Kinder ab der ersten Klasse.

0: die gern singen. Und zwar gibt es den Spatzenchor, der die Jungs und Mädels auf die Jugendchöre vorbereitet. Und dieser Spatzenchor trifft sich das erste Mal am 25. August dieses Jahres. Das ist ein Dienstag um 16.30 Uhr bis 17.15 Uhr im Kantorat am Kirchplatz 2. Schauen Sie bitte vorbei, und wenn Sie jemanden kennen, der Kinder in diesem Alter hat, bitte sprechen Sie an, machen Sie Werbung. Wir freuen uns. Ohne Ihre Hilfe geht auch unsere Chorarbeit nicht weiter. Dankeschön.
1: Übrigens, Chorleiter ist Andreas Marquardt. Das war ein Beitrag von Karin Berger, Radio SRB.

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1: Jedes Jahr zeichnet die Deutsche Kinder- und Jugendstiftung gemeinsam mit dem Bundesfamilienministerium die besten Kindergärten Deutschlands aus. Und zwar in zwei Kategorien. Kategorie 1 bewertet Kindergärten, Kategorie 2 lokale Bündnisse für frühe Bildung. Ins Bundesfinale unter die Top 8 in diesem Jahr geschafft hat es das Bündnis Begegnungsraum Rudolstadt, rund um den Kindergarten Baum des Lebens. Teil des Wettbewerbs ist auch ein Vorortbesuch der Einrichtungen von Fachexperten. Ebenfalls eingeladen zum Vorortbesuch waren Pressevertretende. Bei diesem Besuch erklärten die Bündniskoordinatoren Katrin Kote und Leonard Pohl, was sie bisher für sich aus dem Wettbewerb mitnehmen konnten und warum sie beim Wettbewerb überhaupt mitgemacht haben. Was zeichnet den Kita-Baum des Lebens mit dem Bündnis aus?
2: Die Kita im Zusammenhang mit dem Bündnis. Die Kita war so die urtreibende Kraft für die Entstehung des Bündnisses. Und darüber hinaus generieren wir aktuell die Kinder und die Familien für unsere Angebote und unsere Veranstaltung.
3: Genau, wir sehen die Kinder und Familien aus dem Kindergarten als Brückenbauer für dieses Bündnis, weil eben diesen Schritt außerhalb der Kita zu machen für uns war letztlich nur möglich, weil eben auch der Bedarf da war von Seiten der Eltern und Kinder.
1: Wieso haben Sie beim Deutschen Kita-Preis als Wettbewerb mitgemacht?
2: Zum einen haben wir gesehen, dass wir mit unserem Bündnis hervorragende Arbeit leisten und wir haben uns gedacht, das wäre es wert und haben den Schritt gewagt, tatsächlich uns beim Deutschen Kita-Preis zu bewerben.
3: Unter anderem waren auch die Aspekte von Nachhaltigkeit und Prozessorientierung dem Deutschen Kita-Preis sehr wichtig. Und da das genau das ist, was wir jetzt gerade leben, was gerade im Prozess ist, konnten wir fast gar nicht anders.
1: Und was konnten Sie während dieses Wettbewerbsprozesses schon für sich mitnehmen?
2: Wir haben viele Erfahrungen sammeln können. Im Vorfeld haben verschiedene Meetings stattgefunden per Videotelefonie. Dort haben wir die Möglichkeit gehabt, andere Kooperationspartner bzw. Bündnisse kennenzulernen und haben da schon Erfahrungen sammeln können in Bezug darauf, wie die anderen Bündnisse ihre Arbeit gestalten.
3: Ja, was wir mitnehmen konnten, war, dass in erster Linie die Fragen aus der Umwelt von Kindern eine Tür im Bündnis öffnen können und somit auch im Sozialraum. Und dass es gar nicht so schwer war, so viele vielfältige Kooperationspartner miteinander zu vernetzen.
1: Als Fachexperten vor Ort waren Michael Schröter von der Deutschen Kinder- und Jugendstiftung und Kerstin Hübner vom Weltstadtquartier, dem Institut für Bildung, Forschung und Entwicklung. Nach dem Pressegespräch erklärten sie ihre Rolle beim Wettbewerb und was es zu gewinnen gibt. Ja, es gab ja in diesem Jahr 620 Bewerbungen für den Deutschen Kita-Preis. Wie wird denn ausgewählt, wer dann überhaupt nominiert wird, beziehungsweise dann auch, wer die Finalistinnen und Finalisten sind?
4: Wir schauen auf insgesamt 4 ganz, ganz wesentliche Kriterien, Merkmale, die Bündnisse erfüllen sollen, die wichtig sind. Das ist zum einen die Frage von Kindorientierung. Das heißt, wird alles, was getan wird, an den Interessen, an den Bedürfnissen von Kindern ausgerichtet? Und vor allen Dingen, wie erfahren die Erwachsenen davon, was die Kinder bewegt? Der zweite Bereich ist der Bereich der Beteiligung, der Partizipation. Das heißt, wie werden Kinder und auch Eltern in Prozesse mit einbezogen? Wie dürfen sie mitentscheiden? Was dürfen sie mitgestalten? Welche Spielräume haben sie da? Das dritte ist der Punkt der sogenannten Sozialraumorientierung. Da geht es eher darum, welche Lebensbedingungen finden die Kinder vor? Welche Akteure gibt es vor Ort? Und wie werden diese Ressourcen und diese Ausgangsbedingungen berücksichtigt in den Bündnissen? Und das vierte nennen wir Lernen im Prozess. Das ist eher der Bereich, wo wir darauf schauen, wie organisiert sich so ein Bündnis? Wie entwicklungsfähig ist es? Worauf achtet es in seiner Arbeit? Wie strukturiert es seine Arbeit?
5: Alle Bewerberinnen und Bewerber können bei uns eine Bewerbung einreichen. Dann wird die gesichtet durch das Institut Weltstadtquartier. Und dann gibt es einen gemeinsamen Auswahltermin, wo sich das Institut, das Bundesbildungs- und Familienministerium und die Deutsche Kinder- und Jugendstiftung zusammensetzen und 15 Kandidaten, unsere sogenannten Nominierten, auswählen. Das ist der erste Bewerbungsschritt. Im zweiten Bewerbungsschritt führen die 15 nominierten Bündnisse dann digitale Interviews mit einem Experten vom Weltstadtquartier, wo wir dann nochmal auf die Qualitätsdimensionen schauen und aber auch auf die Art und Weise, wie die Bündnisse strukturiert sind. Daraus entstehen wiederum Gutachten und diese Gutachten bilden dann die Entscheidungsgrundlage wieder für das gleiche Gremium, also bestehend aus Weltstadtquartier, dem BMB, FSFJ und der DKJS, also der Deutschen Kinder- und Jugendstiftung, um eine Auswahl zu treffen, um 8 Finalisten zu bestimmen. Und diese 8 Finalisten, und das ist der Schritt, wo wir jetzt heute sind, werden dann von uns besucht. Wir sind einen ganzen Tag da, führen viele Gespräche, Interviews und machen nachher noch einen Workshop. Und dann schreiben wir einen Bericht. Und der Bericht ist dann wiederum Entscheidungsgrundlage für die Jury des Deutschen Kita-Preises, die aus 19 verschiedenen Menschen besteht, aus Land, Verwaltung, Bundespolitik, Kommunalpolitik, Wissenschaft, aber auch die Elternperspektive ist mitvertreten, die Preisträger der vergangenen Durchgänge sind mitvertreten, sodass man ein möglichst breites Bild auf Qualität hat und die verschiedenen Perspektiven, die Qualität halt auch, oder wie man Qualität in der frühen Bildung wahrnehmen kann, dass die mit drin sind.
1: Wie geht es dann nach dem Besuch heute weiter im Wettbewerb?
5: Wir schreiben dann quasi direkt, wenn wir uns in den Zug setzen, reflektieren wir noch kurz und dann beginnen wir aber schon einen Bericht zu schreiben. Die Idee ist, dass die Jury, diese 19 Personen, die ja jetzt nicht vor Ort sind und nicht die Eindrücke mitnehmen können, durch unseren Bericht so einen guten Eindruck von dem Besuch haben und für die Art und Weise, wie hier in Ruderstadt in dem Bündnis gearbeitet wird, dass sie eine gute Entscheidung treffen können, basierend auf dem Bericht. Und dann gibt es die Preisverleihung des Deutschen Kita-Preises. Es wird auch einen Livestream geben, den man auf YouTube anschauen kann, sodass auch alle Personen, die in Ruderstadt beteiligt sind, die nicht mit nach Berlin zur Preisverleihung fahren können, sich hier für ein Livestreaming zusammensetzen können, um hier mitfiebern zu können in Ruderstadt.
1: Und was gibt es dann für die teilnehmenden Kitas und Bündnisse zu gewinnen?
4: Also wenn man zu den drei sozusagen PreisträgerInnen gehört, bekommt der erste Preis 25.000 Euro, der zweite Preis 15.000 Euro und der dritte Preis 10.000 Euro. Wir wollen aber auch, dass alle Finalisten entsprechend eine Anerkennung bekommen und deshalb bekommen auch alle Finalisten einen Preis von 1.000 Euro. Und man bekommt natürlich öffentliche Aufmerksamkeit. Ne? Also sozusagen das Gewinnen, das Geld ist das eine. Dieser Moment von, man wird sichtbar auf Bundesebene, auf lokaler Ebene nochmal stärker, ist auch ganz, ganz wichtig. Und es gibt zwei Sonderpreise, die sollte man vielleicht durchaus auch erwähnen. Und zwar mit der Zeitschrift Eltern wird das Thema Elternbeteiligung nochmal stärker angeschaut. Und mit dem Deutschen Gewerkschaftsbund werden nochmal die Bündnisse ausgezeichnet, die einen besonderen Fokus auf gute Arbeitsbedingungen legen. Also sozusagen, es gibt durchaus da einiges an Möglichkeiten, Preise zu gewinnen oder sich auch wieder zu bewerben.
1: Und warum ist das Bündnis vom Kindergarten Baum des Lebens Finalisten? Also was war da ausschlaggebend dafür, dass Sie in diese Finalrunde gekommen sind?
5: Vielleicht in einen Satz gesagt, uns hat besonders gut gefallen, dass wir hier ein sehr junges und aber sehr dynamisches Bündnis haben. Die sind ja vor anderthalb Jahren erst gestartet und was sie in den anderthalb Jahren schon auf die Beine gestellt haben, was für Vernetzungsstrukturen sie geschaffen haben, aber auch nicht nur, um sich einfach wild zu vernetzen, sondern durchaus bedacht und mit Blick darauf, was brauchen die Kinder, wo sind die Bedarfe der Kinder, wo sind Fragen der Kinder, die wir gut und gemeinsam bearbeiten wollen. Das hat uns imponiert und das wollten wir einfach noch näher kennenlernen.
1: Die Preisverleihung findet dann am 26. November in Berlin statt. Für Sie im Gespräch war Emma Hanisch und Sie hören Radio SRB.

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1: Also, ich begrüße jetzt ganz herzlich wieder Frau Anne-Sophie Bunk am Telefon. Hallo.
2: Hallo, herzlich willkommen.
1: Ja, wir wollen wieder über die Veranstaltung im Rahmen des Musiksommers 2026 im oberen Rinnetal sprechen. Und diese Veranstaltungen finden in Königssee, Allendorf, Oberhain und Umgebung statt. Und diesmal steht im Fokus der Monat August. Was haben Sie denn für diesen Monat geplant?
2: Am Sonntag, den 23. August, gibt es um 18 Uhr ein Konzert in der kleinen Kirche in Unterschöpling. Das heißt, Stille Wasser sind Wief. Der Künstler Malte Wief hat sich dort im Titel selber verewigt, gemeinsam mit seinen Kollegen Florian Meyer an der Geige und Matthias Hübner am Cello. Interpretieren sie eigene Musik, eigenes komponiertes Material, Ungewöhnliches gibt es zu erleben. So ein bisschen Musik, die auch sphärische Klänge erreicht und Richtung Unendlichkeit weist. Es ist interessant, wie man da so eintauchen kann in diese Klangwelt der drei Musiker, die ganz besonders ist, wie ich finde. Und am darauffolgenden Sonntag, am 30. August, gibt es dann in Oberhain das Konzert Kombinationsfreude, jetzt dieses Jahr zum zweiten Mal, mit Claudia Firl und Anja Fischer und Anne-Sophie Bunk. Wir musizieren zu dritt als Freundinnen zusammen und haben einfach Spaß. Und jedes Jahr entdecken wir wieder neue Kombinationen von Instrumenten und holen alles raus, was wir so haben. So dass wir also neben dem vierhändigen Orgelspiel auch das Cello dabei haben, den Kontrabass, Euphonium, Posaune und Blockflöte. Mhm. Es wird also kunterbunt, sowohl was die Instrumente als auch was die Musik angeht.
1: Gibt es noch etwas, worauf Sie gern hinweisen möchten?
2: Ich habe jetzt keine Uhrzeit gesagt für beide Konzerte. Ja. Natürlich um 18 Uhr finden diese Konzerte statt. Und ich denke, es wird auch im Anschluss immer noch

0: die Möglichkeit sein, ein bisschen zusammen zu bleiben, vielleicht bei Bratwurst oder geschmierten Schnitten zusammenzustehen und sich zu unterhalten. Und ja, man muss nicht gleich nach Hause gehen nach dem Konzert, sondern darf gerne noch eine Weile mit da bleiben.
1: Ja, wunderbar. Dann freuen wir uns auf die Veranstaltungen, die Sie organisiert haben für den Monat August im Rahmen des Musiksommers 2026 im Oberen Rinnetal. Und ich bedanke mich und freue mich schon, wenn wir uns für den September wieder hören, sozusagen. Eine schöne Zeit bis dahin und gelungene Veranstaltungen für den Monat August, das wünsche ich Ihnen. Und vielleicht sehen wir uns zu der ein oder anderen Veranstaltung. Vielen Dank, Frau Bunk.
0: Ich danke auch ganz herzlich. Auf Wiederhören.
1: Das war ein Veranstaltungshinweis für die Hörer von Radio SRB.

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1: Coucou, c'est Sena. J'étais en France pour 6 mois. Et maintenant, je suis avec mon petit copain.
2: Ein halbes Jahr in einem anderen Land leben. Neue Menschen, neue Sprache, neue Kultur und gleichzeitig ist man weg von dem, was man von zu Hause gewohnt ist. Und zufälligerweise kannte ich eine ganz bestimmte Person, die genau diese Erfahrungen gemacht hat.
1: Hallo, ich bin die Sena. Ich bin 19 Jahre alt und ich bin heute hier im SRB, weil ich zu einem Interview eingeladen wurde, weil ich nämlich einen 6 Monate langen Freiwilligendienst im Ausland gemacht habe.
2: Was war das denn für ein Freiwilligendienst und wo warst du denn?
1: Also, ich war 6 Monate lang in Frankreich, genauer gesagt im Süden, in Aix-en-Provence, und habe da an einem Freiwilligendienst teilgenommen, der sozusagen im Zusammenhang mit 2 Organisationen steht, und zwar dem DFJW und dem OFAGE. Das sind Organisationen sowohl in Deutschland als auch in Frankreich, und da war ich in einer Schule tätig.
2: Und wieso hast du dich denn für den Freiwilligendienst dort entschieden?
1: Also zuerst einmal, weil ich schon immer ein sehr großes Interesse an Frankreich hatte und mich die Kultur schon immer sehr interessiert hat und ich vor allem auch die Sprache und die Kultur näher kennenlernen wollte. Und zum anderen, weil ich einfach auch mal in einen Beruf reinschnuppern wollte, den ich jetzt so für meinen Lebensweg nicht wählen werde. Und ja.
2: Und wie war dein erster Eindruck so, als du angekommen bist dort?
1: Ich würde sagen, ich war ein bisschen überfordert, aber auch glücklich, weil das Erste, was ich im Süden gemerkt habe, was ich total anders im Vergleich hier zu Thüringen ist, es ist einfach super warm und hell und das tatsächlich auch schon im Januar. Und das fand ich total schön.
2: Und wie bist du mit der Sprache klargekommen? Konntest du Französisch davor?
1: Also ich hatte Französisch mehrere Jahre in der Schule, würde da aber eher sagen, dass ich nicht wirklich gut darin war und sozusagen nur die Grundlagen konnte. Und die ersten 3 Monate waren schon sehr anstrengend, weil ich eigentlich jeden Tag 3 Sprachen gesprochen habe, also Französisch, Deutsch als auch Englisch. Und da hatte ich tatsächlich schon 3 Monate lang Kopfschmerzen, aber dann ging es eigentlich ganz gut.
2: Und kannst du jetzt Französisch?
1: Also ich würde sagen, dass ich einfache Unterhaltungen auf Französisch führen kann und besonders eben die Alltagssprache mir vom Verständnis her deutlich leichter fällt als davor. Besonders in der Arbeit mit den Kindern ist es für mich am Ende leichter gewesen, weil Kinder einfach eine deutlich einfachere Sprache auch gebrauchen im Alltag. Aber ich würde sagen, es ist auf jeden Fall noch Luft nach oben. Genau, und ja.
2: Sag mal was. Was musstest du denn machen und wie sah dein Alltag dort aus?
1: Also, ich habe insgesamt an 2 Schulen gearbeitet. Es handelte sich hierbei um katholische Privatschulen, auch mit Internat. Insgesamt war ich in der Klassenstufe 5 bis 12 tätig und mein Alltag sah tatsächlich ziemlich unterschiedlich aus. Ich hatte mehrere Klassen eben in den verschiedenen Altersstufen und war hauptsächlich mit im Deutschunterricht tätig. Also ich habe sozusagen die Deutschlehrer an den 2 Schulen im Unterricht unterstützt und mit kleinen Schülergruppen eben diverse Projekte gemacht.
2: Und was hat dir denn am meisten Spaß gemacht bei den Aufgaben dort?
1: Ich denke, am meisten Spaß hat mir gemacht einfach der generelle Austausch mit den jüngeren Schülern, da sie einfach sehr, sehr viel Freude am Deutschlernen gezeigt haben und irgendwie auch einfach total viel Energie im Unterricht hatten. Und das fand ich einfach mega klasse, weil man einfach super mit denen zusammenarbeiten konnte. Und an 2. Stelle würde ich noch benennen wollen, ich denke, die Kreativprojekte, die ich gemacht habe.
2: Was denn für welche?
1: Wir haben mit einem sehr, sehr guten Kurs ein deutsches Theaterstück selbst geschrieben und eingeübt. Und am Ende ist da auch ein kleiner Film draus entstanden.
2: Und was hat dir am wenigsten Spaß gemacht?
1: Ich würde sagen, dass in meiner generellen Tätigkeit ich keine Aufgaben hatte, die mir gar nicht Spaß gemacht haben. Aber was mir im Gesamten einfach so auch rückwirkend aufgefallen ist, dass mir persönlich das französische Schulsystem nicht zusagt und ich da schon viele Kritikpunkte sehe, die ich jetzt nicht befürworten würde.
2: Welche wären das zum Beispiel?
1: In Frankreich ist es üblich, dass man eigentlich fast den ganzen Tag Schule hat, also wirklich sehr, sehr lange. Manche Schüler haben fast jeden Tag der Woche bis 18 Uhr Unterricht und das ist meiner Meinung nach für so junge Menschen einfach zu lang, da einfach nicht genug Zeit für Freizeit bleibt.
2: Kanntest du deine Aufgaben eigentlich im Vorfeld?
1: Wir hatten im Vorfeld eine Art Online-Infoseminar, wo wir darüber aufgeklärt wurden, was unsere Tätigkeiten sein könnten. Aber es wurde nicht unbedingt konkretisiert, da das eben von Einsatz zu Einsatzstelle sehr, sehr unterschiedlich und individuell sein konnte.
2: Was war der schönste Moment dort? Und es gibt zu viele, das zählt nicht, das kannst du jetzt nicht sagen.
1: Also für mich war, glaube ich, der schönste Moment beziehungsweise mein schönstes Erlebnis die Fête de la Musique. Die wird nämlich in Frankreich so ein bisschen anders gefeiert als wir in Deutschland. Und ich war zur Fête de la Musique in Marseille mit Freunden und wir sind tatsächlich die ganze Nacht geblieben, haben Musik gehört und haben dann am Meer den Sonnenaufgang gesehen. Und das war für mich einfach der schönste Moment.
2: Und du hast vorhin gesagt, ihr hattet auch Seminare. Was habt ihr denn dann so gemacht? Die haben wir ja auch hier.
1: Auf den Seminaren haben wir uns damit beschäftigt, wie wir Unterricht gestalten können und wie wir Projekte an unserer Einsatzstelle gestalten können und haben da diverse Hilfen bekommen, uns ausgetauscht, verschiedene Dinge auch ausprobiert, dass eben auch eine Möglichkeit war, viele Spiele mit den Schülern zu machen, um eben ihnen diese Sprache näher zu bringen. Unter anderem ging es aber auch in den Seminaren viel darum, wie wir für uns das Leben im Ausland so angenehm wie möglich gestalten können, wie wir diverse Probleme und Herausforderungen bewältigen können, etc. pp. Und ja, ich würde mal sagen, in erster Linie das Wichtigste war eigentlich der Austausch mit den anderen Freiwilligen, da wir eben alle in einer sehr ähnlichen Situation waren.
2: Und wie sah es mit der Betreuung aus? Gab es dort Unterstützung, falls du Probleme hattest, auch so allgemein außerhalb von Seminaren?
1: Ja, wir hatten eine Hauptansprechpartnerin, an die wir uns eigentlich immer wenden konnten, sowohl telefonisch als auch einfach per Mail. Und die hat dann uns geholfen bei was auch immer.
2: Was konnte das halbe Jahr Freiwilligendienst dir geben und was hast du über dich daraus gelernt?
1: Mir hat der Freiwilligendienst rückwirkend sehr, sehr viel Selbstbewusstsein gegeben, da ich einfach ganz viele Herausforderungen alleine meistern musste und eben auch sozusagen so ein bisschen auf mich allein gestellt war. Und das hat mir für zukünftige Projekte, die ich alleine bewältigen muss, sehr, sehr viel Angst genommen, denke ich. Und ich würde das jedem jungen Menschen einfach empfehlen, mal etwas im Ausland zu machen, weil man da einfach wirklich sich nochmal von einer ganz neuen Seite kennenlernt und eben auch so viele bereichernde Dinge auf einen zukommen. Und damit meine ich eben nicht nur die Sprache, sondern eben vor allem auch die Menschen, die man trifft, die einen nochmal andere Perspektiven übers Leben und über sich selbst aufzeigen. Und ich denke, das hat mir enorm für meine Selbstentwicklung geholfen.
2: Du hast die letzte Frage schon fast vorweggegriffen. Ich wollte dich jetzt nämlich fragen, ob du deinen Freiwilligendienst weiterempfehlen würdest an andere Leute.
1: Ich würde ihn definitiv weiterempfehlen. Es war eine sehr, sehr schöne Erfahrung, eine wichtige Erfahrung. Und ja, wenn ich könnte, wäre ich länger geblieben.
2: Möchtest du noch jemanden grüßen?
1: Ich will die Becky grüßen.
2: Wen noch?
1: Den Schenk. Den will ich auch grüßen.
2: Das bin ich.
1: Ja.
2: Okay, danke, dass du hier warst.
1: Ja, danke. Ebenso.
2: Boah, ich bin immer hier.
1: Ja, das ist mir egal.
2: Das war Jannis Xenus zusammen mit Sena Schöler, Radio SRB.

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1: Das neue Schuljahr hat begonnen und damit stellt sich die Frage, kommt mein Kind sicher zur Schule? Zum Schulstart in Thüringen ruft das Bündnis Zu Fuß zur Schule und zum Kindergarten Eltern dazu auf, den Schulweg mit ihren Kindern zu Fuß oder mit dem Fahrrad einzuüben und das Auto möglichst stehen zu lassen. Zugleich appellieren die Verbände an die Kommunen, sichere Schulwege konsequent voranzubringen und mehr Schulstraßen einzurichten. Für eine flächendeckende Umsetzung braucht es ein zielführendes Zusammenspiel von Ländern, Schulträgern, Straßenverkehrsbehörden und Straßenbaulastträgern. Rund 38% der Kinder werden mit dem Auto zur Schule gebracht. Das zeigt der Monitoring Fußverkehr 2024, den das Sinus-Institut im Auftrag des Bundesverkehrsministeriums erstellt hat. Die Folge? Vor vielen Schulen kommt es zu Unterrichtsbeginn und Ende, zu dichtem Autoverkehr und unübersichtlichen Situationen. Aber gerade für Kinder, die erst lernen, sich sicher im Straßenverkehr zu bewegen, kann es dabei schnell gefährlich werden. Das Deutsche Kinderhilfswerk DKHW, der Verband Bildung und Erziehung VBE und der Ökologische Verkehrsclub VCD empfehlen Eltern deshalb, möglichst auf das Auto zu verzichten und den Schulweg gemeinsam mit ihren Kindern zu üben. Je mehr Kinder zu Fuß, mit dem Fahrrad oder Bus und Bahn kommen, desto sicherer wird die Verkehrssituation vor den Schulen. Gleichzeitig stärkt ein aktiver Schulweg die Eigenständigkeit der Kinder, fördert Bewegung im Alltag und ermöglicht soziale Begegnungen, wenn Kinder den Schulweg gemeinsam mit Freund oder Freundinnen zurücklegen. Ein aktiver Schulweg legt zudem den Grundstein für ein bewegtes Leben. Gewohnheiten, die Kinder früh entwickeln, begleiten sie oft bis ins Erwachsenenalter und fördern langfristig die Gesundheit. Für sichere Schulwege sehen die Verbände jedoch nicht nur Eltern und Schulen, sondern vor allem die Kommunen in der Verantwortung. Die mit der Reform der Straßenverkehrsordnung im Jahre 2024 geschaffenen niedrigschwelligen Rahmenbedingungen müssen bestmöglich genutzt werden. Das Bündnis Zu Fuß zur Schule und zum Kindergarten fordert Maßnahmen auf mehreren Ebenen. Kurzfristig? Temporäre Schulstraßen und Elternhaltestellen halten den Hol- und Bringverkehr vom direkten Schulumfeld fern. Mittelfristig? Dauerhafte Schulstraßen sind eine wichtige Maßnahme, um den Verkehr vor Schulen sicherer zu machen und aktive Mobilität zu fördern. Und langfristig? Notwendig ist ein Verkehrssystem, das Fehler verzeiht und Kindern eine selbstständige Mobilität ermöglicht. DKHW, VBE und VCD rufen deshalb auch in diesem Jahr wieder zu den bundesweiten Aktionstagen Zu Fuß, zur Schule und zum Kindergarten auf. Vom 21. September bis 2. Oktober 2026 können Eltern, Lehrkräfte, Erzieherinnen und Erzieher Projekte umsetzen und sich vernetzen. Weitere Informationen, Materialien sowie Inspiration finden Sie unter zu-fuß-zur-schule.de. Das waren Auszüge einer Pressemitteilung. Am Mikrofon für Sie Karin Berger, Radio SRB.

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2: Ich grüße euch da draußen im Städtedreieck zwischen Saalfeld, Rudolstadt und Bad Blankenburg. Wir haben heute den 17. August. Gudrun, Janine und Clara haben Namenstag und es ist Nationalfeiertag in Argentinien, Indonesien und Gabun.

So, nun ist es raus. Die Heinz-Sielmann-Stiftung sucht das Naturwunder des Jahres und die Feengrotten sind nominiert. Geht bitte auf naturwunder.sielmann-stiftung.de und stimmt in den nächsten 10 Tagen noch für das Saalfelder Wahrzeichen ab. Derzeit liegen wir auf Platz 2 hinter der Teufelsmauer im Harz, aber votet deshalb bitte namentlich und denkt daran, eure E-Mail zu bestätigen. naturwunder.sielmann-stiftung.de

Und nochmal, jetzt ist es raus. Die Kompaktdisc kommt zurück. Der Absatz der CDs in den USA ist in diesem Jahr um 16% gestiegen. Gegen dem Vinyl zum Beispiel gegenüber mit 2,5% ein Vielfaches. Vermutlich ist das die Generation Z, also die jungen Leute, obwohl die Hälfte davon gar kein klassisches Abspielgerät für Scheiben mehr besitzt.

Heute vor 42 Jahren starb Hammy Nixon mit 76. Der schwarze Bluesmusiker trat bereits 1929 nur mit einer Mundharmonika auf, sowohl als Solo als auch als Rhythmusinstrument.

Happy Birthday! 80 wäre heute Bernd Nossi Noske von Birth Control geworden. Den 73. erlebt Kevin Rowland von den Dexter Midnight Runners. 68 feiert Belinda Carlisle. 66 sowohl Lisa Coleman als auch Stefan Eicher von Grauzone. 64 wird Gilby Clark von Guns N' Roses. Und den 59. hat heute Henry Schmidt von den Prinzen.

0: Wer hat dir das erlaubt?
1: Ich war es nicht und ich muss jetzt die historischen Ereignisse vom 17. August vorlesen. Vor 130 Jahren auf den Tag gab es in London das weltweit erste Todesopfer bei einem Autounfall. Vor 70 Jahren hat das Bundesverfassungsgericht die Kommunistische Partei Deutschlands verboten und vor 44 Jahren kamen die ersten Audio-CDs heraus. Chopin und ABBA.

Und schnell noch ein bisschen was Geschichtliches zum 17.8. Vor 39 Jahren nahm sich Rudolf Hess in der Haft das Leben. Vor 26 Jahren erzielte die Versteigerung der UMTS-Lizenzen ein Rekordergebnis von fast 100 Milliarden D-Mark. Und vor 47 Jahren kam Monty Pythons Das Leben des Brian heraus.

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2: Sehr gern gesehen in dieser Sendung ist der Frank Grünert. Guten Morgen.
3: Guten Morgen.
2: Sie sind der Veranstaltungsreferent von Rudelstadt und Rudelstadt lässt es ja gerade knallen. Ein Korken nach dem anderen.
3: Sie sagen es, wir feiern im Grunde das ganze Jahr über und bieten das ganze Jahr über viele Veranstaltungen an, weil wir ja 1250-jähriges Jubiläum haben. Und da ist natürlich das, worüber wir gerade reden, ein besonderes Fest.
2: Vogelschießen steht ins Haus.
3: So ist das. 304 Jahre Rudolstädter Vogelschießen, ein Traditionsfest, ein Volksfest, das in Thüringen das größte ist und auf das wir uns momentan alle freuen.
2: Und Rudolstadt ist ja sowieso beim Ausrichten von Superlativen ganz vorneweg. Wann beginnt's denn?
3: Ja, also das Rudolstädter Vogelschießen beginnt am Freitag, geht bis zum 30. August, also 10 Tage. Am Freitag starten wir 18 Uhr am Festplatzeingang und ansonsten geht es dann immer 14 Uhr los und geht bis weit in die Nacht hinein. Also man kann sich auf viele vergnügliche Stunden freuen.
2: Sie erwähnten ja schon das größte Volksfest überhaupt in diesem lauschigen Freistaat, aber jetzt glaube ich auch UNESCO-Welterbe.
3: Ja, die gelebte Schaustellerkultur auf Volksfesten in Deutschland wurde von der UNESCO als Kulturerbe anerkannt, genau als immaterielles Kulturerbe und da sind wir natürlich als Volksfest mittendrin und da uns schon immer Zeitgeist und Kultur sehr am Herzen liegt, wir der Tradition sehr verbunden sind, bin ich besonders stolz auf diese Anerkennung.
2: Residenzstadt, Theaterstadt und jetzt UNESCO-Stadt. Zieht das noch mehr Leute? Ich meine, ich kenne ja Leute, die fahren aus Nordhausen und aus Franken hierher.
3: Tatsächlich kommen Leute aus ganz Deutschland zu uns. Und ich kann mir vorstellen, dass so ein besonderer Titel, so eine besondere Wertschätzung auch noch den einen oder die andere mehr nach Rudolstadt lockt.
2: Sie haben die Schaustellerkultur erwähnt. Es sind ja wirklich Highlights. Wenn Sie jetzt die Wiesen in München sehen oder so, Rudolstadt braucht sich nicht zu verstecken.
3: Nein, mit dem Unterschied, dass wir ein sehr kleiner Festplatz mit gerade mal 75 Schaustellergeschäften sind, von der Bratwurstbude bis zum großen Attraktionsgeschäft. Und wenn man bedenkt, dass trotzdem so viele Highlights hier sind, die jedes Jahr wechseln und dass trotzdem ganz, ganz viele Menschen zu uns kommen, dann brauchen wir uns wirklich nicht zu verstecken, außer dass es bei uns kulturvoller und gemütlicher zugeht.
2: Herr Grünert, lassen Sie es raus. Was haben wir für Attraktionen dieses Jahr zum 304. Vogelschießen?
3: Ja, zum einen zwei Attraktionen, die anschließend gleich zum Münchner Oktoberfest reisen. Das ist die Wildwasserbahn Jim und Jasper, die zu unserem Vogelschießen 2022 Weltpremiere hatte und die interaktive Erlebnisbahn Laserpix. Und dann haben wir noch die Familienachterbahn Speedy zum ersten Mal in Rudolstadt und den fabrikneuen 80 Meter Freifallturm Graffiti.
2: Wie hoch ist das Ding?
3: 80 Meter.
2: Respekt! Sie haben auch die Bratwurstbude erwähnt. Ja, das ist ein Zitat, das ja Goethe geprägt hat und das ja was Positives für Rudolstädter ist, oder?
3: Selbstverständlich, das Rudolstädter Vogelschießen ohne Bratwurst würde gar nicht gehen und deswegen haben wir natürlich an zwei Ständen, konkret am Rolster Festzelt und an der Bratwurstmanufaktur auch die Rolster Bratwurst im Angebot.
2: Es ist ja nicht nur Essen und Trinken, Sie hatten das Lauschige der Kultur erwähnt. Es gibt ja auch Mucke.
3: Ja, also wir haben eine Schaubude, das ist die einzige Reisende in Deutschland. Das ist das Travestie-Kabarett Tingeltangel. Dort gibt es wunderbare Live-Musik mit Gesang und mit Comedy. Und wir haben natürlich unser Rolster Festzelt. Da gibt es Live-Musik, da gibt es viele Künstlerinnen und Künstler, die auftreten und natürlich auch Vereine, die ein wunderbares, stimmungsvolles Programm gestalten.
2: Und ich habe es ja vorhin schon gesagt, die Superlative in Rolste, Sie haben ja sogar einen Videoblog im Vogelschießen.
3: Ja, wir haben die Drehmomente, wie in jedem Jahr, bei uns im Angebot und das ist also etwas Wunderbares. An jedem Tag wird unser Team eine Folge aufzeichnet und zeigt es am nächsten Tag und da kann man alles erleben, was an Bildern, an besonderen Eindrücken und an Höhepunkten vor und hinter den Kulissen des Rudolstädter Vogelschießens passiert.
2: Und wem das jetzt zu schnell war, es gibt tausend Möglichkeiten, sich zu informieren, Herr Grünert.
3: Ja, zum einen im Festblatt, das ist auf unserer Website zu sehen und in den Thüringen-Medien. Im Extrablatt kann man sich informieren, das ist im Markus zum Beispiel jetzt in der nächsten Ausgabe. Und natürlich haben wir auf unserer Website www.vogelschießen.rudolstadt.de alles, was man über das Rudolstädter Vogelschießen erfahren muss. Da braucht man nur mal reinzuschauen.
2: Dann wünsche ich, dass in den nächsten Tagen auch mal ein bisschen Zeit für Schlaf und Freizeit bleibt. Herr Grünert, an Ihre Kolleginnen und Kollegen herzlichen Gruß. Schönen Start in die letzte Woche vorm Rollstoff Vogelschießen. Bleiben Sie gesund. Ciao.
3: Ebenso. Danke. Ciao.

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2: Babys können ab einem Alter von 3 haben, aber keine Lust dazu. Das Schönste an einem Aufstieg auf den Inselsberg ist, dass man es auch sein lassen kann. Sobald die Wurst dicker ist als das Brot, handelt es sich nicht mehr um ein Wurstbrot, sondern um eine Brotwurst. In der zweiten Hälfte dieses Jahres steht in diesem Landkreis noch eine große Anzahl von Hard Rock Events ins Haus und deswegen grüße ich den Heavy Metal Stammtisch und alle Fans dieser wunderbaren Musikrichtung.
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Dankeschön, dass ihr wieder eingeschaltet habt. Werdet nicht nass, die Natur braucht den Regen. Tschüss, macht's gut, auf Wiederhörnchen.

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1: Ich habe mich wieder verabredet mit Herrn Volker Klettke. Hallo, wir sitzen in der Saalfelder Johanneskirche und plaudern über
2: die Chöre.
1: Die es hier
2: über
1: in Saalfeld
2: die Chöre
1: gibt.
2: In der Johanneskirche.
1: Wie viel gibt es hier in Saalfeld?
2: Es gibt hier drei Chöre. Es gibt zwei Jugendchöre, die Thüringer Sängerknaben und der Mädelchor Saalfeld. Und dann gibt es noch den Oratorienchor, der ist für die Erwachsenen und für die, die aus dem Knaben- bzw. Mädchenalter herausgewachsen sind.
1: Singen Sie denn auch in einem Chor mit?
2: Ja, im Oratorienchor.
1: Denn man hört es einfach an der Stimme, dass die sehr schön klingt.
2: Ja, nichtsdestotrotz suchen wir ja immer wieder Nachwuchs. Und da gibt es ein schönes Angebot für alle Kinder ab der ersten Klasse, die gern singen. Und zwar gibt es den Spatzenchor, der die Jungs und Mädels auf die Jugendchöre vorbereitet. Und dieser Spatzenchor trifft sich das erste Mal am 25. August dieses Jahres. Das ist ein Dienstag um 16.30 Uhr bis 17.15 Uhr im Kantorat am Kirchplatz 2. Schauen Sie bitte vorbei und wenn Sie jemanden kennen, der Kinder in diesem Alter hat, bitte sprechen Sie an, machen Sie Werbung. Wir freuen uns. Ohne Ihre Hilfe geht auch unsere Chorarbeit nicht weiter. Dankeschön.
3: Übrigens Chorleiter ist Andreas Marquardt. Das war ein Beitrag von Karin Berger, Radio SRB.

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1: Jedes Jahr zeichnet die Deutsche Kinder- und Jugendstiftung gemeinsam mit dem Bundesfamilienministerium die besten Kindergärten Deutschlands aus. Und zwar in zwei Kategorien. Kategorie 1 bewertet Kindergärten, Kategorie 2 lokale Bündnisse für frühe Bildung. Ins Bundesfinale unter die Top 8 in diesem Jahr geschafft hat es das Bündnis Begegnungsraum Rudolstadt rund um den Kindergarten Baum des Lebens. Teil des Wettbewerbs ist auch ein Vorortbesuch der Einrichtungen von Fachexperten. Ebenfalls eingeladen zum Vorortbesuch waren Pressevertretende. Bei diesem Besuch erklärten die Bündniskoordinatoren Katrin Kote und Leonard Pohl, was sie bisher für sich aus dem Wettbewerb mitnehmen konnten und warum sie beim Wettbewerb überhaupt mitgemacht haben. Was zeichnet den Kita-Baum des Lebens mit dem Bündnis aus?
2: Die Kita im Zusammenhang mit dem Bündnis. Die Kita war so die urtreibende Kraft für die Entstehung des Bündnisses. Und darüber hinaus generieren wir aktuell die Kinder und die Familien für unsere Angebote und unsere Veranstaltung.
3: Genau, wir sehen die Kinder und Familien aus dem Kindergarten als Brückenbauer für dieses Bündnis, weil eben diesen Schritt außerhalb der Kita zu machen für uns war letztlich nur möglich, weil eben auch der Bedarf da war von Seiten der Eltern und Kinder.
1: Wieso haben Sie beim Deutschen Kita-Preis als Wettbewerb mitgemacht?
2: Zum einen haben wir gesehen, dass wir mit unserem Bündnis hervorragende Arbeit leisten und wir haben uns gedacht, das wäre es wert und haben den Schritt gewagt, tatsächlich uns beim Deutschen Kita-Preis zu bewerben.
3: Unter anderem waren auch die Aspekte von Nachhaltigkeit und Prozessorientierung dem Deutschen Kita-Preis sehr wichtig. Und da das genau das ist, was wir jetzt gerade leben, was gerade im Prozess ist, konnten wir fast gar nicht anders.
1: Und was konnten Sie während dieses Wettbewerbsprozesses schon für sich mitnehmen?
2: Wir haben viele Erfahrungen sammeln können. Im Vorfeld haben verschiedene Meetings stattgefunden per Videotelefonie. Dort haben wir die Möglichkeit gehabt, andere Kooperationspartner bzw. Bündnisse kennenzulernen und haben da schon Erfahrungen sammeln können in Bezug darauf, wie die anderen Bündnisse ihre Arbeit gestalten.
3: Ja, was wir mitnehmen konnten, war, dass in erster Linie die Fragen aus der Umwelt von Kindern eine Tür im Bündnis öffnen können und somit auch im Sozialraum. Und dass es gar nicht so schwer war, so viele vielfältige Kooperationspartner miteinander zu vernetzen.
1: Als Fachexperten vor Ort waren Michael Schröter von der Deutschen Kinder- und Jugendstiftung und Kerstin Hübner vom Weltstadtquartier, dem Institut für Bildung, Forschung und Entwicklung. Nach dem Pressegespräch erklärten sie ihre Rolle beim Wettbewerb und was es zu gewinnen gibt. Ja, es gab ja in diesem Jahr 620 Bewerbungen für den Deutschen Kita-Preis. Wie wird denn ausgewählt, wer dann überhaupt nominiert wird, beziehungsweise dann auch, wer die Finalistinnen und Finalisten sind?
4: Wir schauen auf insgesamt 4 ganz, ganz wesentliche Kriterien, Merkmale, die Bündnisse erfüllen sollen, die wichtig sind. Das ist zum einen die Frage von Kindorientierung. Das heißt, wird alles, was getan wird, an den Interessen, an den Bedürfnissen von Kindern ausgerichtet? Und vor allen Dingen, wie erfahren die Erwachsenen davon, was die Kinder bewegt? Der zweite Bereich ist der Bereich der Beteiligung, der Partizipation. Das heißt, wie werden Kinder und auch Eltern in Prozesse mit einbezogen? Wie dürfen sie mitentscheiden? Was dürfen sie mitgestalten? Welche Spielräume haben sie da? Das dritte ist der Punkt der sogenannten Sozialraumorientierung. Da geht es eher darum, welche Lebensbedingungen finden die Kinder vor? Welche Akteure gibt es vor Ort? Und wie werden diese Ressourcen und diese Ausgangsbedingungen berücksichtigt in den Bündnissen? Und das vierte nennen wir Lernen im Prozess. Das ist eher der Bereich, wo wir darauf schauen, wie organisiert sich so ein Bündnis? Wie entwicklungsfähig ist es? Worauf achtet es in seiner Arbeit? Wie strukturiert es seine Arbeit?
5: Alle Bewerberinnen und Bewerber können bei uns eine Bewerbung einreichen. Dann wird die gesichtet durch das Institut Weltstadtquartier. Und dann gibt es einen gemeinsamen Auswahltermin, wo sich das Institut, das Bundesbildungs- und Familienministerium und die Deutsche Kinder- und Jugendstiftung zusammensetzen und 15 Kandidaten, unsere sogenannten Nominierten, auswählen. Das ist der erste Bewerbungsschritt. Im zweiten Bewerbungsschritt führen die 15 nominierten Bündnisse dann digitale Interviews mit einem Experten vom Weltstadtquartier, wo wir dann nochmal auf die Qualitätsdimensionen schauen und aber auch auf die Art und Weise, wie die Bündnisse strukturiert sind. Daraus entstehen wiederum Gutachten und diese Gutachten bilden dann die Entscheidungsgrundlage wieder für das gleiche Gremium, also bestehend aus Weltstadtquartier, dem BMB, FSFJ und der DKJS, also der Deutschen Kinder- und Jugendstiftung, um eine Auswahl zu treffen, um 8 Finalisten zu bestimmen. Und diese 8 Finalisten, und das ist der Schritt, wo wir jetzt heute sind, werden dann von uns besucht. Wir sind einen ganzen Tag da, führen viele Gespräche, Interviews und machen nachher noch einen Workshop. Und dann schreiben wir einen Bericht. Und der Bericht ist dann wiederum Entscheidungsgrundlage für die Jury des Deutschen Kita-Preises, die aus 19 verschiedenen Menschen besteht, aus Land, Verwaltung, Bundespolitik, Kommunalpolitik, Wissenschaft, aber auch die Elternperspektive ist mitvertreten, die Preisträger der vergangenen Durchgänge sind mitvertreten, sodass man ein möglichst breites Bild auf Qualität hat und die verschiedenen Perspektiven, die Qualität halt auch, oder wie man Qualität in der frühen Bildung wahrnehmen kann, dass die mit drin sind.
1: Wie geht es dann nach dem Besuch heute weiter im Wettbewerb?
5: Wir schreiben dann quasi direkt, wenn wir uns in den Zug setzen, reflektieren wir noch kurz und dann beginnen wir aber schon einen Bericht zu schreiben. Die Idee ist, dass die Jury, diese 19 Personen, die ja jetzt nicht vor Ort sind und nicht die Eindrücke mitnehmen können, durch unseren Bericht so einen guten Eindruck von dem Besuch haben und für die Art und Weise, wie hier in Ruderstadt in dem Bündnis gearbeitet wird, dass sie eine gute Entscheidung treffen können, basierend auf dem Bericht. Und dann gibt es die Preisverleihung des Deutschen Kita-Preises. Es wird auch einen Livestream geben, den man auf YouTube anschauen kann, sodass auch alle Personen, die in Ruderstadt beteiligt sind, die nicht mit nach Berlin zur Preisverleihung fahren können, sich hier für ein Livestreaming zusammensetzen können, um hier mitfiebern zu können in Ruderstadt.
1: Und was gibt es dann für die teilnehmenden Kitas und Bündnisse zu gewinnen?
4: Also wenn man zu den drei sozusagen PreisträgerInnen gehört, bekommt der erste Preis 25.000 Euro, der zweite Preis 15.000 Euro und der dritte Preis 10.000 Euro. Wir wollen aber auch, dass alle Finalisten entsprechend eine Anerkennung bekommen und deshalb bekommen auch alle Finalisten einen Preis von 1.000 Euro. Und man bekommt natürlich öffentliche Aufmerksamkeit. Ne? Also sozusagen das Gewinnen, das Geld ist das eine. Dieser Moment von, man wird sichtbar auf Bundesebene, auf lokaler Ebene nochmal stärker, ist auch ganz, ganz wichtig. Und es gibt 2 Sonderpreise, die sollte man vielleicht durchaus auch erwähnen. Und zwar mit der Zeitschrift Eltern wird das Thema Elternbeteiligung nochmal stärker angeschaut. Und mit dem Deutschen Gewerkschaftsbund werden nochmal die Bündnisse ausgezeichnet, die einen besonderen Fokus auf gute Arbeitsbedingungen legen. Also sozusagen, es gibt durchaus da einiges an Möglichkeiten, Preise zu gewinnen oder sich auch wieder zu bewerben.
1: Und warum ist das Bündnis vom Kindergarten Baum des Lebens Finalisten? Also was war da ausschlaggebend dafür, dass Sie in diese Finalrunde gekommen sind?
5: Vielleicht in einen Satz gesagt, uns hat besonders gut gefallen, dass wir hier ein sehr junges und aber sehr dynamisches Bündnis haben. Die sind ja vor 1,5 Jahren erst gestartet und was sie in den 1,5 Jahren schon auf die Beine gestellt haben, was für Vernetzungsstrukturen sie geschaffen haben, aber auch nicht nur, um sich einfach wild zu vernetzen, sondern durchaus bedacht und mit Blick darauf, was brauchen die Kinder, wo sind die Bedarfe der Kinder, wo sind Fragen der Kinder, die wir gut und gemeinsam bearbeiten wollen. Das hat uns imponiert und das wollten wir einfach noch näher kennenlernen.
1: Die Preisverleihung findet dann am 26. November in Berlin statt. Für Sie im Gespräch war Emma Hanisch und Sie hören Radio SRB.

0: Mittagessen, das ist gleich um 12. Es gibt heute leckeres Essen. Die Friedlinde ruft. Hallo.
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2: Am Mikrofon Gisela Hoff. Der Tropensturm Lala hat sich vor Hawaii zu einem Hurrikan der Kategorie 1 verstärkt. Auf der größten Insel des US-Bundesstaates sorgten die Auswirkungen bereits für Überschwemmungen, Stromausfälle und gesperrte Straßen. Nach Angaben des US-Hurrikan-Zentrums erreichen die anhaltenden Winde Geschwindigkeiten von bis zu 120 Kilometern pro Stunde. Die Behörden beobachten die weitere Entwicklung des Sturms aufmerksam. Trotz der vereinbarten Waffenruhe kommt es im Südlibanon weiter zu Angriffen zwischen Israel und der Hisbollah. Nach Angaben der israelischen Armee wurde bei einem Luftangriff ein ranghoher Hisbollah-Kommandeur getötet. Der Angriff traf demnach die Ortschaft Deir al-Zarani. Die libanesischen Behörden meldeten dort 4 Tote und 17 Verletzte. Die erneuten Gefechte erhöhen den Druck auf die ohnehin fragile Waffenruhe. Waldbrände richten umso größere Schäden an, je schneller sie sich verbreiten. Zu diesem Ergebnis kommt eine Studie von Forschern der Western Colorado University. Für die Untersuchung wurden Waldbrände in den USA und Kanada ausgewertet. Demnach nimmt mit der Geschwindigkeit der Flammen auch deren Stärke zu. Gleichzeitig vergrößert sich der Anteil der Flächen, die besonders stark abbrennen. Ein Flugzeug der Bundeswehrflugbereitschaft sorgt derzeit auf den Seychellen für Aufmerksamkeit. Die Bombardier Global 5000 musste auf einem Trainingsflug von Ägypten zur französischen Insel Réunion wegen eines technischen Problems außerplanmäßig auf dem Inselstaat landen. Nach Angaben des Verteidigungsministeriums wird bereits an der Reparatur gearbeitet. An Bord befindet sich ausschließlich die Besatzung, die wohlauf ist. Für Aufsehen sorgte die Maschine, nachdem ein AfD-Bundestagsabgeordneter ein Foto davon veröffentlicht und zunächst über eine nicht angekündigte Reise von Regierungsmitgliedern spekuliert hatte. Auf der Insel Salamis, westlich von Athen, hat ein Feuer 2 Menschenleben gefordert. Einsatzkräfte fanden die Leichen von 2 Personen. Wer die Opfer sind, ist bislang nicht bekannt. Der starke Wind machte es den Feuerwehrleuten schwer, den Brand unter Kontrolle zu bringen. Gleichzeitig warnt der griechische Zivilschutz im Großraum Athen vor einer sehr hohen Gefahr für weitere Waldbrände.

0: Veranstaltungstipp.
1: Also, ich begrüße jetzt ganz herzlich wieder Frau Anne-Sophie Bunk am Telefon. Hallo.
2: Hallo, herzlich willkommen.
1: Ja, wir wollen wieder über die Veranstaltung im Rahmen des Musiksommers 2026 im oberen Rinnetal sprechen. Und diese Veranstaltungen finden in Königssee, Allendorf, Oberhain und Umgebung statt. Und diesmal steht im Fokus der Monat August. Was haben Sie denn für diesen Monat geplant?
2: Am Sonntag, den 23. August, gibt es um 18 Uhr ein Konzert in der kleinen Kirche in Unterschöpling. Das heißt, Stille Wasser sind Wief. Der Künstler Malte Wief hat sich dort im Titel selber verewigt, gemeinsam mit seinen Kollegen Florian Meyer an der Geige und Matthias Hübner am Cello. Interpretieren sie eigene Musik, eigenes komponiertes Material, Ungewöhnliches gibt es zu erleben. So ein bisschen Musik, die auch sphärische Klänge erreicht und Richtung Unendlichkeit weist. Es ist interessant, wie man da so eintauchen kann in diese Klangwelt der drei Musiker, die ganz besonders ist, wie ich finde. Und am darauffolgenden Sonntag, am 30. August, gibt es dann in Oberhain das Konzert Kombinationsfreude, jetzt dieses Jahr zum zweiten Mal, mit Claudia Firl und Anja Fischer und Anne-Sophie Bunk. Wir musizieren zu dritt als Freundinnen zusammen und haben einfach Spaß. Und jedes Jahr entdecken wir wieder neue Kombinationen von Instrumenten und holen alles raus, was wir so haben. So dass wir also neben dem vierhändigen Orgelspiel auch das Cello dabei haben, den Kontrabass, Euphonium, Posaune und Blockflöte. Mhm. Es wird also kunterbunt, sowohl was die Instrumente als auch was die Musik angeht.
1: Gibt es noch etwas, worauf Sie gern hinweisen möchten?
2: Ich habe jetzt keine Uhrzeit gesagt für beide Konzerte. Ja. Natürlich um 18 Uhr finden diese Konzerte statt. Und ich denke, es wird auch im Anschluss immer noch die Möglichkeit sein, ein bisschen zusammen zu bleiben, vielleicht bei Bratwurst oder geschmierten Schnitten zusammenzustehen und sich zu unterhalten. Und ja, man muss nicht gleich nach Hause gehen nach dem Konzert, sondern darf gerne noch eine Weile mit da bleiben.
1: Ja, wunderbar. Dann freuen wir uns auf die Veranstaltungen, die Sie organisiert haben für den Monat August im Rahmen des Musiksommers 2026 im oberen Rinnetal. Und ich bedanke mich und freue mich schon, wenn wir uns für den September wieder hören, sozusagen. Eine schöne Zeit bis dahin und gelungene Veranstaltungen für den Monat August, das wünsche ich Ihnen. Und vielleicht sehen wir uns zu der ein oder anderen Veranstaltung. Vielen Dank, Frau Bunk.
2: Ich danke auch ganz herzlich. Auf Wiederhören.
1: Das war ein Veranstaltungshinweis für die Hörer von Radio SRB.

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1: Mit Kommentaren zur Organspende, der neuen EU-Verpackungsverordnung und dem Hitzesommer 2026. Dazu schreibt der Kölner Stadtanzeiger: Stell dir vor, es ist Krise und keiner schaut hin. Wer die Nachrichten verfolgt, wird kaum bestreiten, dass Hitze und Dürre, Niedrigwasser und Waldbrände uns plagen wie nie zuvor. Erneut gibt es Wirtschaftsschäden in Milliardenhöhe, Dauereinsätze der Helfer und in NRW mussten zahllose Menschen angesichts einer Feuerfront evakuiert werden. Aber Krisensitzungen des Kabinetts, Ministerpräsidentenkonferenzen mit Kanzler und Live-Ticker, wenigstens vor Ort Besuche durch Spitzenpolitiker der Bundes-CDU, Pustekuchen. So bekommt die Weigerung, die Krise zu adressieren, Anflüge der ideologischen Klimapolitik eines Donald Trump. Auch CDU/CSU kleben an der Vorstellung, Klimapolitik und Hitzevorbeugung koste nur den Wirtschaftsstandort. Dabei zeigt dieser Sommer wahrlich das Gegenteil. Man muss es betonen, besser wird es nie mehr werden. Die Frage ist, wie viel schlimmer wir es werden lassen, betont der Kölner Stadtanzeiger. Die Nürnberger Nachrichten kritisieren den Kanzler. Merz sieht keinen Grund, seinen Urlaub in Deutschland zu unterbrechen. Nahbar und mitfühlend zu wirken, das gelingt ihm ganz selten. Nun verpassen sein Kabinett und der Kanzler jene Chance, die bekanntlich in jeder Krise steckt. Warum lässt diese Regierung die Gelegenheit verstreichen, mit einem Hitzegipfel zu zeigen, dass sie den Ernst der Lage erkannt hat? Vielleicht deshalb, weil CDU und CSU weite Teile der Klimapolitik abgeräumt haben, weil die Union darin nur eine Belastung sieht. Dieser Hitzesommer muss nach Ansicht der Frankfurter Rundschau politische Konsequenzen haben. Die Klimakatastrophe ist so nah und so gefährlich an die Menschen in Deutschland herangerückt wie noch nie. Und trotzdem scheint es fast, als ginge in der Politik ungerührt alles weiter seinen Gang. Allein die 12.500 Hitzetoten, die das Robert-Koch-Institut errechnet hat, sind eine humanitäre Katastrophe, die fast untergeht im Expertenstreit, ob die wahre Zahl nicht noch deutlich höher liegt. Man stelle sich vor, eine solch enorme Zahl von Todesfällen wäre durch eine Pandemie verursacht worden, durch einen Krieg oder ein gewaltiges Attentat. Was für ein Aufschrei wäre dann durchs Land gegangen, einschließlich Sondersitzungen von Bundesregierung und Bundestag. Und jetzt? Fragt die Frankfurter Rundschau. Die Tageszeitung Taz lobt die SPD, zumindest teilweise. Der Sommer 2026 in Deutschland und Europa ist mal wieder ein Klimakrisensommer. Da passt es gut, dass 5 von 7 SPD-MinisterInnen in der schwarz-roten Bundesregierung ihr ökologisches Gewissen eingeholt zu haben scheint. Sie wollen ein Aktionsprogramm gegen die Hitze auf den Weg bringen, wie der Spiegel berichtet. Mit dabei sind demnach die Ressorts Finanzen, Soziales und Arbeit, Bauen, Entwicklung und federführend Umwelt. Teil der Offensive sollen unter anderem ein nationaler Hitzeaktionsplan, der Schutz von Beschäftigten gegen extreme Temperaturen und auch eine im Grundgesetz verankerte Gemeinschaftsaufgabe Klimaanpassung und Naturschutz sein. Damit gehen die SozialdemokratInnen auf Konfrontationskurs zur CDU/CSU. Insgesamt fährt Schwarz-Rot einen Anti-Klimakurs, gepusht vor allem durch die Union, aber mitgetragen von der SPD. Wenn sich das jetzt ändern sollte, wäre das nur zu begrüßen, ist in der Taz zu lesen. Und die Saarbrücker Zeitung konstatiert: Mit dem SPD-Vorschlag steht der Koalition der nächste handfeste Krach ins Haus. Die Union hat einen Punkt. Der Koalitionsvertrag sieht lediglich einen eher schwammigen Prüfauftrag vor. Lars Klingbeil weiß schon jetzt kaum, woher er die fehlenden Milliarden nehmen soll. Da liegt der Verdacht nahe, dass der Vorstoß auch ein gutes Stück aufmerksamkeitshaschende Klimasystemat-Symbolik enthält. Eine Zweidrittelmehrheit für eine Verfassungsänderung ist nicht in Sicht. Die Koalition wäre also gut beraten, nicht schon wieder neue Baustellen zu eröffnen, während andere wichtige Vorhaben noch gar nicht abgeschlossen sind, bemerkt die Saarbrücker Zeitung. Die neue Osnabrücker Zeitung beschäftigt sich mit dem Gruppenantrag im Bundestag, wonach bei der Organspende eine Widerspruchslösung kommen könnte. 985 Menschen haben im vergangenen Jahr in Deutschland nach ihrem Tod Organe gespendet. Gleichzeitig standen 8.199 Menschen auf der Warteliste für ein Spenderorgan. Viele von ihnen warten Jahre oder sterben, bevor ein passendes Organ gefunden wird. Nun gibt es im Bundestag einen längst überfälligen neuen Anlauf für die Widerspruchslösung. Sie würde das bisherige Prinzip umkehren. Grundsätzlich käme jeder als Organspender in Frage, der zu Lebzeiten nicht widersprochen hat. Die Kritik daran ist nachvollziehbar. Der Staat darf niemanden zwingen, seinen Körper nach dem Tod zu spenden, und niemand sollte sich rechtfertigen müssen, wenn er das nicht möchte. Doch bei der Widerspruchslösung bleibt dieses Recht ja bestehen. Wer nicht spenden will, sagt einfach Nein. Von Erwachsenen zu verlangen, sich einmal mit der eigenen Organspende auseinanderzusetzen und eine Ja- oder Nein-Entscheidung zu treffen, ist nicht zu viel verlangt, argumentiert die Neue Osnabrücker Zeitung. Bis 2030 sollen Verpackungen in der EU bis auf wenige Ausnahmen recycelbar sein. Gelingen soll das mit einer neuen EU-Verpackungsverordnung, die vergangene Woche in Kraft getreten ist. Für den nordbayerischen Kurier aus Bayreuth ist das zu viel Bürokratie. Um ein ganzes Viertel wolle die EU die bürokratischen Vorgaben für Firmen senken, für kleine und mittelständische um mehr als ein Drittel, kündigte Ursula von der Leyen im vergangenen Jahr an. Geblieben ist von den Versprechen wenig. Im Gegenteil, mit der gerade in Kraft getretenen Verpackungsverordnung beweist die EU wieder mal ein zielklares Gespür dafür, wie man Menschen und Unternehmen mit möglichst viel Bürokratie das Leben schwer machen kann. Die Dithmarscher Landeszeitung aus Heide findet: leider nur gut gemeint. Die Reaktionen von Unternehmern zeigen, dass nicht Unwille oder mangelnde Einsicht in die Notwendigkeit sie umtreibt. Wenn Firmenbetreiber erklären, nicht zu verstehen, wie die Vorgabe umzusetzen ist, oder sogar ans Aufgeben denken, ist etwas gewaltig schiefgelaufen. Da ist der Umstand, dass das Verbot der Nutzung von Altverpackungen zunächst für noch mehr Müll sorgt, fast schon zweitrangig. Wer Umweltschutzpolitik vorantreibt, ohne die Betroffenen mitzunehmen, erreicht das Gegenteil. So haben die da in Brüssel gleich an mindestens zwei Stellen Schaden angerichtet. Bei den ratlos dastehenden Unternehmern und am eigenen Ruf. Zudem dürften Zweifel daran bestehen, ob eine solche Verordnung tatsächlich dem Umweltschutz dient. Bürokratisch und praxisfern. Wenn Ursula von der Leyen und ihr Brüsseler Apparat diesem Eindruck entgegenwirken wollen, gehört die Verordnung dringend einkassiert und überarbeitet, empfiehlt die Dithmarscher Landeszeitung. Und zum Abschluss noch die Mediengruppe Bayern dazu, dass immer mehr Menschen aus Syrien ihren Schutzstatus in Deutschland verlieren. Knapp 1 Million Menschen aus Syrien haben in den letzten 13 Jahren einen Asylantrag in Deutschland gestellt. Ein Großteil davon hat bei uns Schutz gefunden vor einem furchtbaren Krieg, der ihr Heimatland verwüstete. Zerstört ist Syrien immer noch, aber nach dem Sturz von Machthaber Assad beginnen sich die Verhältnisse zu stabilisieren. Dass die zuständige Bundesbehörde nun dazu übergeht, Menschen aus dem Land ihren Flüchtlingsstatus abzuerkennen, ist daher kein Zeichen von Unbarmherzigkeit oder wachsendem Ausländerhass, sondern asylrechtliche Selbstverständlichkeit und ein Schritt, um Vertrauen in ein in Verruf geratenes System wiederherzustellen. Was passiert, wenn Asyl statt als Schutz auf Zeit, als Vehikel für unkontrollierte Einwanderung wahrgenommen wird, zeigt der Aufstieg von Extremisten in ganz Europa. Und mit dem Kommentar der Mediengruppe Bayern endet die Presseschau. Redaktion Benjamin Paris, Sprecher Christian Rex.

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1: Das neue Schuljahr hat begonnen und damit stellt sich die Frage, kommt mein Kind sicher zur Schule? Zum Schulstart in Thüringen ruft das Bündnis Zu Fuß zur Schule und zum Kindergarten Eltern dazu auf, den Schulweg mit ihren Kindern zu Fuß oder mit dem Fahrrad einzuüben und das Auto möglichst stehen zu lassen. Zugleich appellieren die Verbände an die Kommunen, sichere Schulwege konsequent voranzubringen und mehr Schulstraßen einzurichten. Für eine flächendeckende Umsetzung braucht es ein zielführendes Zusammenspiel von Ländern, Schulträgern, Straßenverkehrsbehörden und Straßenbaulastträgern. Rund 38% der Kinder werden mit dem Auto zur Schule gebracht. Das zeigt der Monitoring Fußverkehr 2024, den das Sinus-Institut im Auftrag des Bundesverkehrsministeriums erstellt hat. Die Folge? Vor vielen Schulen kommt es zu Unterrichtsbeginn und Ende, zu dichtem Autoverkehr und unübersichtlichen Situationen. Aber gerade für Kinder, die erst lernen, sich sicher im Straßenverkehr zu bewegen, kann es dabei schnell gefährlich werden. Das Deutsche Kinderhilfswerk, DKHW, der Verband Bildung und Erziehung, VBE, und der Ökologische Verkehrsclub, VCD, empfehlen Eltern deshalb, möglichst auf das Auto zu verzichten und den Schulweg gemeinsam mit ihren Kindern zu üben. Je mehr Kinder zu Fuß, mit dem Fahrrad oder Bus und Bahn kommen, desto sicherer wird die Verkehrssituation vor den Schulen. Gleichzeitig stärkt ein aktiver Schulweg die Eigenständigkeit der Kinder, fördert Bewegung im Alltag und ermöglicht soziale Begegnungen, wenn Kinder den Schulweg gemeinsam mit Freund oder Freundinnen zurücklegen. Ein aktiver Schulweg legt zudem den Grundstein für ein bewegtes Leben. Gewohnheiten, die Kinder früh entwickeln, begleiten sie oft bis ins Erwachsenenalter und fördern langfristig die Gesundheit. Für sichere Schulwege sehen die Verbände jedoch nicht nur Eltern und Schulen, sondern vor allem die Kommunen in der Verantwortung. Die mit der Reform der Straßenverkehrsordnung im Jahre 2024 geschaffenen niedrigschwelligen Rahmenbedingungen müssen bestmöglich genutzt werden. Das Bündnis Zu Fuß zur Schule und zum Kindergarten fordert Maßnahmen auf mehreren Ebenen. Kurzfristig: temporäre Schulstraßen und Elternhaltestellen halten den Hol- und Bringverkehr vom direkten Schulumfeld fern. Mittelfristig: dauerhafte Schulstraßen sind eine wichtige Maßnahme, um den Verkehr vor Schulen sicherer zu machen und aktive Mobilität zu fördern. Und langfristig: notwendig ist ein Verkehrssystem, das Fehler verzeiht und Kindern eine selbstständige Mobilität ermöglicht. DKHW, VBE und VCD rufen deshalb auch in diesem Jahr wieder zu den bundesweiten Aktionstagen Zu Fuß, zur Schule und zum Kindergarten auf. Vom 21. September bis 2. Oktober 2026 können Eltern, Lehrkräfte, Erzieherinnen und Erzieher Projekte umsetzen und sich vernetzen. Weitere Informationen, Materialien sowie Inspiration finden Sie unter zu-fuß-zur-schule.de. Das waren Auszüge einer Pressemitteilung. Am Mikrofon für Sie Karin Berger, Radio SRB.

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0: Veranstaltungstipp. Heute habe ich mich verabredet mit Herrn Volker Klettke in der Saalfelder Johanneskirche und ich bin beeindruckt, wie toll das Licht durch die Fenster im Altarraum leuchtet. Es ist einfach eine wunderschöne Atmosphäre. Ihnen ist es ja bekannt, seit wie vielen Jahren sind Sie hier im Prinzip Hausherr?
1: Hausherr kann man so jetzt nicht sagen. Diesen Job hier als Kirchmeister an St. Johannes und auch an den anderen Kirchen des Gemeindeverbandes mache ich jetzt seit 2 Jahren. Natürlich kenne ich die Johanneskirche viel länger. Dadurch, dass ich ja auch schon hier als kleiner Sängerknabe gesungen habe, ist mir das Bauwerk sehr vertraut. Natürlich ist es wirklich schön, jetzt früh morgens, es ist jetzt so gegen 8:30, mal in der völlig ruhigen Kirche zu sitzen und die bunten Glasfenster hier auf sich wirken zu lassen. Das hat schon was.
0: Seit wann sind diese hier im Altarraum untergebracht? Wann sind die eingebaut worden?
1: Diese Fenster im Altarraum stammen aus den Jahren 1892-93. Wir haben aber noch viel ältere Fenster hier in der Kirche. Und zwar im Langhaus links und rechts die figurellen Darstellungen. Das sind Fenster, die vor 1514 gefertigt wurden.
0: Nun müssen wir natürlich noch benennen, seit wann steht denn die Johanneskirche hier?
1: Die Kirche wurde letztendlich mit der Fertigstellung des Altarraumes 1514 geweiht. Angefangen wurde dieser Bau schon 1380.
0: Gibt es da einen Namensgeber sozusagen, der gesagt hat, also hier an diesem Standort entsteht eine Kirche?
1: Es ist schon vorbestimmt gewesen, es gab einen Vorgängerbau. Und der war natürlich viel kleiner und hatte so die Ausmaße des Altarraumes inklusive der Turmfundamente. Und der Erweiterungsbau, also das Kirchenschiff, in dem wir jetzt sitzen, das ist 1360, 1380 angefangen worden zu bauen.
0: Es hat schon was, wenn man bedenkt, wie viele Menschen hier schon diese Bank gedrückt haben.
1: Ja.
0: Und wenn Sie auf dieser Bank sitzen möchten, dann gibt es nämlich Veranstaltungen, auf die wir heute zu sprechen kommen, die im Monat August hier in der Johanneskirche in Saalfeld stattfinden. Zum Beispiel?
1: Zum Beispiel die Saalfelder Abendmotetten an der Johanneskirche. Da findet jeden Mittwoch um 19.30 Uhr in den Sommermonaten ein Konzert statt.
0: Mögen Sie Orgelmusik?
1: Oh ja, mag ich auch.
0: Es gibt ja auch manchmal Bedienstete der Kirche, die sagen, ich kann nicht unbedingt Orgelmusik hören.
1: Ja, dafür gibt es ja dann die Abendmotette am 19.08. Und zwar, da kommt Musica Feminina. Da kommen zwei junge Damen.

0: Damen und ein junger Herr. Die Damen sind seine Studenten und die kommen aus Gera. Und das ist eine Sopranistin, eine Altistin. Und ihr Lehrer, der Benjamin Stielau, der ist Musikdozent am Ruthenäum in Gera. Und der spielt Orgel dazu. Und die spielen Mittelaltermusik, Romantik und moderne Musik.
1: Und die letzte Veranstaltung, ebenfalls an einem Mittwoch?
0: Ja, die letzte Veranstaltung im August ist der Mittwoch, der 26.8., auch wieder 19.30 Uhr. Da kommt ein Organist aus Herzberg an der Elster, der Christopher Lichtenstein, und der spielt Orgelwerke von Bach, Rink und Bartmus.
1: Wie gesagt, wer Lust hat, hierher zu kommen, der Eintritt ist sozusagen?
0: Der Eintritt ist frei. Um Spenden wird natürlich gebeten, weil so eine Veranstaltung kostet auch Geld. Es wäre schön, wenn da was am Ende auch eingelegt wird. Möglichst weich.
1: Ich glaube, ich verstehe das und die Zuhörer von SRB verstehen das auch, wie das gemeint ist. Also, 4 Abendmotetten im Monat August. Suchen Sie sich eine oder alle raus und kommen Sie in die Johanneskirche Saalfeld. Über die Veranstaltungen im Rahmen der Saalfelder Abendmotetten der Johanneskirche informierten Sie Volker Klettke und Karin Berger, Radio SRB.

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1: Im Jahr 2020 gelangten weltweit schätzungsweise 2,7 Millionen Tonnen Mikroplastik in die Umwelt. Und diese Zahl könnte sich bis 2040 noch verdoppeln. Somit stellt Mikroplastik ein riesiges Umweltproblem dar. Das Problem ist, dass Mikroplastik inzwischen fast überall vorkommt. Es wurde in Meeren und Flüssen, in Böden, Trinkwasser und sogar in Lebensmitteln wie Fisch oder Meersalz nachgewiesen. Auch in der Luft und im Hausstaub befinden sich winzige Kunststoffpartikel, die täglich eingeatmet werden können. In die Umwelt gelangt Mikroplastik auf verschiedene Weisen. Eine wichtige Quelle ist der Abrieb von Autoreifen. Beim Fahren lösen sich ständig kleine Kunststoffpartikel, die über das Regenwasser in Flüsse und Seen gelangen. Allein durch das Waschen synthetischer Kleidung gelangen jedes Jahr rund 500.000 Tonnen Mikrofasern in die Ozeane. Das entspricht ungefähr dem Material von 3 Milliarden Polyester-Shirts. Kläranlagen können diese Partikel nicht vollständig herausfiltern. Hinzu kommt Plastikmüll, der mit der Zeit verfällt, sowie Emissionen aus Industrie und Bauwesen. Die Folgen für die Umwelt sind erheblich. Laut Umweltschutzorganisation WWF sind bereits 80 bis 150 Millionen Tonnen Mikroplastik in der Umwelt. Viele Tiere verwechseln Mikroplastik mit Nahrung und nehmen diese Teilchen auf. Dadurch kann das Verdauungssystem beeinträchtigt werden. Außerdem kann Mikroplastik Schadstoffe aufnehmen und weitertransportieren. So gelangen diese Stoffe in die Nahrungskette. Auch im menschlichen Körper wurde Mikroplastik bereits nachgewiesen, unter anderem im Blut und in der Plazenta. Welche langfristigen Auswirkungen dies auf die Gesundheit hat, wird derzeit noch erforscht. Bisher gibt es Hinweise auf mögliche Risiken, eindeutige wissenschaftliche Ergebnisse stehen jedoch noch aus. Um die Belastung durch Mikroplastik zu verringern, können verschiedene Maßnahmen helfen. Mehrwegprodukte sollten Einwegplastik möglichst ersetzen. Kleidung aus Naturfasern verursacht weniger Kunststofffasern beim Waschen. Plastikmüll muss richtig entsorgt werden, damit er nicht in die Umwelt gelangt. Wo Leitungswasser sicher verfügbar ist, kann es eine umweltfreundliche Alternative zu Wasser aus Plastikflaschen sein. Außerdem trägt der Kauf von Produkten mit möglichst wenig Kunststoffverpackung dazu bei, den Plastikverbrauch zu reduzieren. Mikroplastik ist zwar kaum sichtbar, aber inzwischen weltweit verbreitet. Deswegen ist ein bewusster Umgang mit Kunststoffen wichtig. Schon kleine Veränderungen im Alltag können dazu beitragen, die Umwelt zu schützen und die Entstehung von Mikroplastik zu verringern. Ich bin Pepe Vogt und Sie hören Radio SRB.

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1: Der Bürgermeister der Stadt Saalfeld lädt auch in diesem Jahr wieder zu Einwohnerversammlungen ein. Diese finden an verschiedenen Orten in und um das Stadtgebiet statt, sind aber nicht auf die in diesem Teil des Gemeindegebiets lebenden Einwohnenden beschränkt. Los geht's am 18. August um 18 Uhr in der Stadtmitte in der Batix Software GmbH. Die Veranstaltung ist barrierefrei. Am Mittwoch, dem 19. August, findet die Einwohnerversammlung um 18 Uhr in Alt-Saalfeld im Bildungszentrum in der Bahnhofstraße statt. Die Veranstaltung ist barrierefrei. Am Donnerstag, dem 20. August, findet um 18 Uhr die Einwohnerversammlung in Gorndorf statt. Die Veranstaltung ist in der staatlichen Regelschule Albert Schweitzer und ebenfalls barrierefrei. Am Dienstag, dem 25. August, findet um 18 Uhr die Einwohnerversammlung in Köditz in der Gaststätte Schützenhof statt. Um 19.30 Uhr dann die Einwohnerversammlung in Arnsgereuth an der Feuerwehr. Beide Termine sind im Außenbereich der Veranstaltungsorte. Am Donnerstag, dem 27. August, findet um 18 Uhr in Remschütz die Einwohnerversammlung im Feuerwehrhaus statt. Am Dienstag, dem 1. September, finden gleich drei Einwohnerversammlungen statt. Los geht's um 18 Uhr auf der Saalfelder Höhe Ost in Kleingeschwender in der Feuerwehr. Um 19 Uhr folgt dann die Saalfelder Höhe West in Dietrichshütte, ebenfalls an der Feuerwehr. Und um 20 Uhr die Saalfelder Höhe Nord in Unterwürbach am Vereinshaus. Alle Einwohnerversammlungen finden im Außenbereich der Veranstaltungsstätten statt. Am Donnerstag, dem 3. September um 18 Uhr ist die Einwohnerversammlung in Krösten an der Feuerwehr außen. Und die letzten Einwohnerversammlungen finden am Dienstag, dem 8. September statt, um 18 Uhr in Schmiedefeld auf dem Parkplatz der staatlichen Grundschule, um 19 Uhr in Reichmannsdorf auf dem Festplatz und um 20 Uhr in Wittgendorf am Dorfanger. Für Sie am Mikrofon war Emma Hanisch und Sie hören Radio SRB.

0: Es ist 14 Uhr.
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1: Ich habe mich wieder verabredet mit Herrn Volker Klettke. Hallo, wir sitzen in der Saalfelder Johanneskirche und plaudern über
2: die Chöre,
1: die es hier in Saalfeld gibt.
2: Über die Chöre in der Johanneskirche.
1: Wie viel gibt es hier in Saalfeld?
2: Es gibt hier drei Chöre. Es gibt zwei Jugendchöre, die Thüringer Sängerknaben und der Mädelchor Saalfeld. Und dann gibt es noch den Oratorienchor, der ist für die Erwachsenen und für die, die aus dem Knaben- bzw. Mädchenalter herausgewachsen sind.
1: Singen Sie denn auch in einem Chor mit?
2: Ja, im Oratorienchor.
1: Denn man hört es einfach an der Stimme, dass die sehr schön klingt.
2: Ja, nichtsdestotrotz suchen wir ja immer wieder Nachwuchs. Und da gibt es ein schönes Angebot für alle Kinder ab der ersten Klasse, die gern singen. Und zwar gibt es den Spatzenchor, der die Jungs und Mädels auf die Jugendchöre vorbereitet. Und dieser Spatzenchor trifft sich das erste Mal am 25. August dieses Jahres. Das ist ein Dienstag um 16.30 Uhr bis 17.15 Uhr im Kantorat am Kirchplatz 2. Schauen Sie bitte vorbei und wenn Sie jemanden kennen, der Kinder in diesem Alter hat, bitte sprechen Sie an, machen Sie Werbung. Wir freuen uns. Ohne Ihre Hilfe geht auch unsere Chorarbeit nicht weiter. Dankeschön.
3: Übrigens Chorleiter ist Andreas Marquardt. Das war ein Beitrag von Karin Berger, Radio SRB.

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1: Jedes Jahr zeichnet die Deutsche Kinder- und Jugendstiftung gemeinsam mit dem Bundesfamilienministerium die besten Kindergärten Deutschlands aus. Und zwar in zwei Kategorien. Kategorie 1 bewertet Kindergärten, Kategorie 2 lokale Bündnisse für frühe Bildung. Ins Bundesfinale unter die Top 8 in diesem Jahr geschafft hat es das Bündnis Begegnungsraum Rudolstadt rund um den Kindergarten Baum des Lebens. Teil des Wettbewerbs ist auch ein Vorortbesuch der Einrichtungen von Fachexperten. Ebenfalls eingeladen zum Vorortbesuch waren Pressevertretende. Bei diesem Besuch erklärten die Bündniskoordinatoren Katrin Kote und Leonard Pohl, was sie bisher für sich aus dem Wettbewerb mitnehmen konnten und warum sie beim Wettbewerb überhaupt mitgemacht haben. Was zeichnet den Kita-Baum des Lebens mit dem Bündnis aus?
2: Die Kita im Zusammenhang mit dem Bündnis. Die Kita war so die urtreibende Kraft für die Entstehung des Bündnisses. Und darüber hinaus generieren wir aktuell die Kinder und die Familien für unsere Angebote und unsere Veranstaltung.
3: Genau, wir sehen die Kinder und Familien aus dem Kindergarten als Brückenbauer für dieses Bündnis, weil eben diesen Schritt außerhalb der Kita zu machen für uns war letztlich nur möglich, weil eben auch der Bedarf da war von Seiten der Eltern und Kinder.
1: Wieso haben Sie beim Deutschen Kita-Preis als Wettbewerb mitgemacht?
2: Zum einen haben wir gesehen, dass wir mit unserem Bündnis hervorragende Arbeit leisten und wir haben uns gedacht, das wäre es wert und haben den Schritt gewagt, tatsächlich uns beim Deutschen Kita-Preis zu bewerben.
3: Unter anderem waren auch die Aspekte von Nachhaltigkeit und Prozessorientierung dem Deutschen Kita-Preis sehr wichtig. Und da das genau das ist, was wir jetzt gerade leben, was gerade im Prozess ist, konnten wir fast gar nicht anders.
1: Und was konnten Sie während dieses Wettbewerbsprozesses schon für sich mitnehmen?
2: Wir haben viele Erfahrungen sammeln können. Im Vorfeld haben verschiedene Meetings stattgefunden per Videotelefonie. Dort haben wir die Möglichkeit gehabt, andere Kooperationspartner bzw. Bündnisse kennenzulernen und haben da schon Erfahrungen sammeln können in Bezug darauf, wie die anderen Bündnisse ihre Arbeit gestalten.
3: Ja, was wir mitnehmen konnten, war, dass in erster Linie die Fragen aus der Umwelt von Kindern eine Tür im Bündnis öffnen können und somit auch im Sozialraum. Und dass es gar nicht so schwer war, so viele vielfältige Kooperationspartner miteinander zu vernetzen.
1: Als Fachexperten vor Ort waren Michael Schröter von der Deutschen Kinder- und Jugendstiftung und Kerstin Hübner vom Weltstadtquartier, dem Institut für Bildung, Forschung und Entwicklung. Nach dem Pressegespräch erklärten sie ihre Rolle beim Wettbewerb und was es zu gewinnen gibt. Ja, es gab ja in diesem Jahr 620 Bewerbungen für den Deutschen Kita-Preis. Wie wird denn ausgewählt, wer dann überhaupt nominiert wird, beziehungsweise dann auch, wer die Finalistinnen und Finalisten sind?
4: Wir schauen auf insgesamt 4 ganz, ganz wesentliche Kriterien, Merkmale, die Bündnisse erfüllen sollen, die wichtig sind. Das ist zum einen die Frage von Kindorientierung. Das heißt, wird alles, was getan wird, an den Interessen, an den Bedürfnissen von Kindern ausgerichtet? Und vor allen Dingen, wie erfahren die Erwachsenen davon, was die Kinder bewegt? Der zweite Bereich ist der Bereich der Beteiligung, der Partizipation. Das heißt, wie werden Kinder und auch Eltern in Prozesse mit einbezogen? Wie dürfen sie mitentscheiden? Was dürfen sie mitgestalten? Welche Spielräume haben sie da? Das dritte ist der Punkt der sogenannten Sozialraumorientierung. Da geht es eher darum, welche Lebensbedingungen finden die Kinder vor? Welche Akteure gibt es vor Ort? Und wie werden diese Ressourcen und diese Ausgangsbedingungen berücksichtigt in den Bündnissen? Und das vierte nennen wir Lernen im Prozess. Das ist eher der Bereich, wo wir darauf schauen, wie organisiert sich so ein Bündnis? Wie entwicklungsfähig ist es? Worauf achtet es in seiner Arbeit? Wie strukturiert es seine Arbeit?
5: Alle Bewerberinnen und Bewerber können bei uns eine Bewerbung einreichen. Dann wird die gesichtet durch das Institut Weltstadtquartier. Und dann gibt es einen gemeinsamen Auswahltermin, wo sich das Institut, das Bundesbildungs- und Familienministerium und die Deutsche Kinder- und Jugendstiftung zusammensetzen und 15 Kandidaten, unsere sogenannten Nominierten, auswählen. Das ist der erste Bewerbungsschritt. Im zweiten Bewerbungsschritt führen die 15 nominierten Bündnisse dann digitale Interviews mit einem Experten vom Weltstadtquartier, wo wir dann nochmal auf die Qualitätsdimensionen schauen und aber auch auf die Art und Weise, wie die Bündnisse strukturiert sind. Daraus entstehen wiederum Gutachten und diese Gutachten bilden dann die Entscheidungsgrundlage wieder für das gleiche Gremium, also bestehend aus Weltstadtquartier, dem BMB, FSFJ und der DKJS, also der Deutschen Kinder- und Jugendstiftung, um eine Auswahl zu treffen, um 8 Finalisten zu bestimmen. Und diese 8 Finalisten, und das ist der Schritt, wo wir jetzt heute sind, werden dann von uns besucht. Wir sind einen ganzen Tag da, führen viele Gespräche, Interviews und machen nachher noch einen Workshop. Und dann schreiben wir einen Bericht. Und der Bericht ist dann wiederum Entscheidungsgrundlage für die Jury des Deutschen Kita-Preises, die aus 19 verschiedenen Menschen besteht, aus Land, Verwaltung, Bundespolitik, Kommunalpolitik, Wissenschaft, aber auch die Elternperspektive ist mitvertreten, die Preisträger der vergangenen Durchgänge sind mitvertreten, sodass man ein möglichst breites Bild auf Qualität hat und die verschiedenen Perspektiven, die Qualität halt auch, oder wie man Qualität in der frühen Bildung wahrnehmen kann, dass die mit drin sind.
1: Wie geht es dann nach dem Besuch heute weiter im Wettbewerb?
5: Wir schreiben dann quasi direkt, wenn wir uns in den Zug setzen, reflektieren wir noch kurz und dann beginnen wir aber schon einen Bericht zu schreiben. Die Idee ist, dass die Jury, diese 19 Personen, die ja jetzt nicht vor Ort sind und nicht die Eindrücke mitnehmen können, durch unseren Bericht so einen guten Eindruck von dem Besuch haben und für die Art und Weise, wie hier in Ruderstadt in dem Bündnis gearbeitet wird, dass sie eine gute Entscheidung treffen können, basierend auf dem Bericht. Und dann gibt es die Preisverleihung des Deutschen Kita-Preises. Es wird auch einen Livestream geben, den man auf YouTube anschauen kann, sodass auch alle Personen, die in Ruderstadt beteiligt sind, die nicht mit nach Berlin zur Preisverleihung fahren können, sich hier für ein Livestreaming zusammensetzen können, um hier mitfiebern zu können in Ruderstadt.
1: Und was gibt es dann für die teilnehmenden Kitas und Bündnisse zu gewinnen?
4: Also wenn man zu den drei sozusagen PreisträgerInnen gehört, bekommt der erste Preis 25.000 Euro, der zweite Preis 15.000 Euro und der dritte Preis 10.000 Euro. Wir wollen aber auch, dass alle Finalisten entsprechend eine Anerkennung bekommen und deshalb bekommen auch alle Finalisten einen Preis von 1.000 Euro. Und man bekommt natürlich öffentliche Aufmerksamkeit. Ne? Also sozusagen das Gewinnen, das Geld ist das eine. Dieser Moment von, man wird sichtbar auf Bundesebene, auf lokaler Ebene nochmal stärker, ist auch ganz, ganz wichtig. Und es gibt zwei Sonderpreise, die sollte man vielleicht durchaus auch erwähnen. Und zwar mit der Zeitschrift Eltern wird das Thema Elternbeteiligung nochmal stärker angeschaut. Und mit dem Deutschen Gewerkschaftsbund werden nochmal die Bündnisse ausgezeichnet, die einen besonderen Fokus auf gute Arbeitsbedingungen legen. Also sozusagen, es gibt durchaus da einiges an Möglichkeiten, Preise zu gewinnen oder sich auch wieder zu bewerben.
1: Und warum ist das Bündnis vom Kindergarten Baum des Lebens Finalisten? Also was war da ausschlaggebend dafür, dass Sie in diese Finalrunde gekommen sind?
5: Vielleicht in einen Satz gesagt, uns hat besonders gut gefallen, dass wir hier ein sehr junges und aber sehr dynamisches Bündnis haben. Die sind ja vor anderthalb Jahren erst gestartet und was sie in den anderthalb Jahren schon auf die Beine gestellt haben, was für Vernetzungsstrukturen sie geschaffen haben, aber auch nicht nur, um sich einfach wild zu vernetzen, sondern durchaus bedacht und mit Blick darauf, was brauchen die Kinder, wo sind die Bedarfe der Kinder, wo sind Fragen der Kinder, die wir gut und gemeinsam bearbeiten wollen. Das hat uns imponiert und das wollten wir einfach noch näher kennenlernen.
1: Die Preisverleihung findet dann am 26. November in Berlin statt. Für Sie im Gespräch war Emma Hanisch und Sie hören Radio SRB.

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1: Also, ich begrüße jetzt ganz herzlich wieder Frau Anne-Sophie Bunk am Telefon. Hallo.
2: Hallo, herzlich willkommen.
1: Ja, wir wollen wieder über die Veranstaltung im Rahmen des Musiksommers 2026 im Oberen Rinnetal sprechen. Und diese Veranstaltungen finden in Königssee, Allendorf, Oberhain und Umgebung statt. Und diesmal steht im Fokus der Monat August. Was haben Sie denn für diesen Monat geplant?
2: Am Sonntag, den 23. August, gibt es um 18 Uhr ein Konzert in der kleinen Kirche in Unterschöpling. Das heißt, Stille Wasser sind Wief. Der Künstler Malte Wief hat sich dort im Titel selber verewigt, gemeinsam mit seinen Kollegen Florian Meyer an der Geige und Matthias Hübner am Cello. Interpretieren sie eigene Musik, eigenes komponiertes Material, Ungewöhnliches gibt es zu erleben. So ein bisschen Musik, die auch sphärische Klänge erreicht und Richtung Unendlichkeit weist. Es ist interessant, wie man da so eintauchen kann in diese Klangwelt der drei Musiker, die ganz besonders ist, wie ich finde. Und am darauffolgenden Sonntag, am 30. August, gibt es dann in Oberhain das Konzert Kombinationsfreude, jetzt dieses Jahr zum zweiten Mal, mit Claudia Firl und Anja Fischer und Anne-Sophie Bunk. Wir musizieren zu dritt als Freundinnen zusammen und haben einfach Spaß. Und jedes Jahr entdecken wir wieder neue Kombinationen von Instrumenten und holen alles raus, was wir so haben. So dass wir also neben dem vierhändigen Orgelspiel auch das Cello dabei haben, den Kontrabass, Euphonium, Posaune und Blockflöte. Mhm. Es wird also kunterbunt, sowohl was die Instrumente als auch was die Musik angeht.
1: Gibt es noch etwas, worauf Sie gern hinweisen möchten?
2: Ich habe jetzt keine Uhrzeit gesagt für beide Konzerte. Ja. Natürlich um 18 Uhr finden diese Konzerte statt. Und ich denke, es wird auch im Anschluss immer noch die Möglichkeit sein, ein bisschen zusammen zu bleiben, vielleicht bei Bratwurst oder geschmierten Schnitten zusammenzustehen und sich zu unterhalten. Und ja, man muss nicht gleich nach Hause gehen nach dem Konzert, sondern darf gerne noch eine Weile mit da bleiben.
1: Ja, wunderbar. Dann freuen wir uns auf die Veranstaltungen, die Sie organisiert haben für den Monat August im Rahmen des Musiksommers 2026 im Oberen Rinnetal. Und ich bedanke mich und freue mich schon, wenn wir uns für den September wieder hören, sozusagen. Eine schöne Zeit bis dahin und gelungene Veranstaltung für den Monat August, das wünsche ich Ihnen. Und vielleicht sehen wir uns zu der ein oder anderen Veranstaltung. Vielen Dank, Frau Bunk.
2: Ich danke auch ganz herzlich. Auf Wiederhören.
1: Das war ein Veranstaltungshinweis für die Hörer von Radio SRB.

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1: Coucou, c'est Sena. J'étais en France pour 6 mois et maintenant je suis avec mon petit copain.
2: Ein halbes Jahr in einem anderen Land leben. Neue Menschen, neue Sprache, neue Kultur und gleichzeitig ist man weg von dem, was man von zu Hause gewohnt ist. Und zufälligerweise kannte ich eine ganz bestimmte Person, die genau diese Erfahrungen gemacht hat.
1: Hallo, ich bin die Sena. Ich bin 19 Jahre alt und ich bin heute hier im SRB, weil ich zu einem Interview eingeladen wurde, weil ich nämlich einen 6 Monate langen Freiwilligendienst im Ausland gemacht habe.
2: Was war das denn für ein Freiwilligendienst und wo warst du denn?
1: Also, ich war 6 Monate lang in Frankreich, genauer gesagt im Süden, in Aix-en-Provence, und habe da an einem Freiwilligendienst teilgenommen, der sozusagen im Zusammenhang mit 2 Organisationen steht, und zwar dem DFJW und dem OFAGE. Das sind Organisationen sowohl in Deutschland als auch in Frankreich, und da war ich in einer Schule tätig.
2: Und wieso hast du dich denn für den Freiwilligendienst dort entschieden?
1: Also zuerst einmal, weil ich schon immer ein sehr großes Interesse an Frankreich hatte und mich die Kultur schon immer sehr interessiert hat und ich vor allem auch die Sprache und die Kultur näher kennenlernen wollte. Und zum anderen, weil ich einfach auch mal in einen Beruf reinschnuppern wollte, den ich jetzt so für meinen Lebensweg nicht wählen werde. Und ja.
2: Und wie war dein erster Eindruck so, als du angekommen bist dort?
1: Ich würde sagen, ich war ein bisschen überfordert, aber auch glücklich, weil das Erste, was ich im Süden gemerkt habe, was ich total anders im Vergleich hier zu Thüringen ist, es ist einfach super warm und hell und das tatsächlich auch schon im Januar und das fand ich total schön.
2: Und wie bist du mit der Sprache klargekommen? Konntest du Französisch davor?
1: Also ich hatte Französisch mehrere Jahre in der Schule, würde da aber eher sagen, dass ich nicht wirklich gut darin war und sozusagen nur die Grundlagen konnte und die ersten 3 Monate waren schon sehr anstrengend, weil ich eigentlich jeden Tag 3 Sprachen gesprochen habe, also Französisch, Deutsch als auch Englisch. Und da hatte ich tatsächlich schon 3 Monate lang Kopfschmerzen, aber dann ging es eigentlich ganz gut.
2: Und kannst du jetzt Französisch?
1: Also ich würde sagen, dass ich einfache Unterhaltungen auf Französisch führen kann und besonders eben die Alltagssprache mir vom Verständnis her deutlich leichter fällt als davor. Besonders in der Arbeit mit den Kindern ist es für mich am Ende leichter gewesen, weil Kinder einfach eine deutlich einfachere Sprache auch gebrauchen im Alltag. Aber ich würde sagen, es ist auf jeden Fall noch Luft nach oben. Genau, und ja.
2: Sag mal was. Was musstest du denn machen und wie sah dein Alltag dort aus?
1: Also, ich habe insgesamt an 2 Schulen gearbeitet. Es handelte sich hierbei um katholische Privatschulen, auch mit Internat. Insgesamt war ich in der Klassenstufe 5 bis 12 tätig und mein Alltag sah tatsächlich ziemlich unterschiedlich aus. Ich hatte mehrere Klassen eben in den verschiedenen Altersstufen und war hauptsächlich mit im Deutschunterricht tätig. Also ich habe sozusagen die Deutschlehrer an den 2 Schulen im Unterricht unterstützt und mit kleinen Schülergruppen eben diverse Projekte gemacht.
2: Und was hat dir denn am meisten Spaß gemacht bei den Aufgaben dort?
1: Ich denke, am meisten Spaß hat mir gemacht einfach der generelle Austausch mit den jüngeren Schülern, da sie einfach sehr, sehr viel Freude am Deutschlernen gezeigt haben und irgendwie auch einfach total viel Energie im Unterricht hatten. Und das fand ich einfach mega klasse, weil man einfach super mit denen zusammenarbeiten konnte. Und an 2. Stelle würde ich noch benennen wollen, ich denke, die Kreativprojekte, die ich gemacht habe.
2: Was denn für welche?
1: Wir haben mit einem sehr, sehr guten Kurs ein deutsches Theaterstück selbst geschrieben und eingeübt. Und am Ende ist da auch ein kleiner Film draus entstanden.
2: Und was hat dir am wenigsten Spaß gemacht?
1: Ich würde sagen, dass in meiner generellen Tätigkeit ich keine Aufgaben hatte, die mir gar nicht Spaß gemacht haben. Aber was mir im Gesamten einfach so auch rückwirkend aufgefallen ist, dass mir persönlich das französische Schulsystem nicht zusagt und ich da schon viele Kritikpunkte sehe, die ich jetzt nicht befürworten würde.
2: Welche wären das zum Beispiel?
1: In Frankreich ist es üblich, dass man eigentlich fast den ganzen Tag Schule hat, also wirklich sehr, sehr lange. Manche Schüler haben fast jeden Tag der Woche bis 18 Uhr Unterricht und das ist meiner Meinung nach für so junge Menschen einfach zu lang, da einfach nicht genug Zeit für Freizeit bleibt.
2: Kanntest du deine Aufgaben eigentlich im Vorfeld?
1: Wir hatten im Vorfeld eine Art Online-Infoseminar, wo wir darüber aufgeklärt wurden, was unsere Tätigkeiten sein könnten. Aber es wurde nicht unbedingt konkretisiert, da das eben von Einsatz zu Einsatzstelle sehr, sehr unterschiedlich und individuell sein konnte.
2: Was war der schönste Moment dort? Und es gibt zu viele, das zählt nicht, das kannst du jetzt nicht sagen.
1: Also für mich war, glaube ich, der schönste Moment beziehungsweise mein schönstes Erlebnis die Fête de la Musique. Die wird nämlich in Frankreich so ein bisschen anders gefeiert als wir in Deutschland. Und ich war zur Fête de la Musique in Marseille mit Freunden und wir sind tatsächlich die ganze Nacht geblieben, haben Musik gehört und haben dann am Meer den Sonnenaufgang gesehen. Und das war für mich einfach der schönste Moment.
2: Und du hast vorhin gesagt, ihr hattet auch Seminare. Was habt ihr denn dann so gemacht? Die haben wir ja auch hier.
1: Auf den Seminaren haben wir uns damit beschäftigt, wie wir Unterricht gestalten können und wie wir Projekte an unserer Einsatzstelle gestalten können und haben da diverse Hilfen bekommen, uns ausgetauscht, verschiedene Dinge auch ausprobiert, dass eben auch eine Möglichkeit war, viele Spiele mit den Schülern zu machen, um eben ihnen diese Sprache näher zu bringen. Unter anderem ging es aber auch in den Seminaren viel darum, wie wir für uns das Leben im Ausland so angenehm wie möglich gestalten können, wie wir diverse Probleme und Herausforderungen bewältigen können, etc. pp. Und ja, ich würde mal sagen, in erster Linie das Wichtigste war eigentlich der Austausch mit den anderen Freiwilligen, da wir eben alle in einer sehr ähnlichen Situation waren.
2: Und wie sah es mit der Betreuung aus? Gab es dort Unterstützung, falls du Probleme hattest, auch so allgemein außerhalb von Seminaren?
1: Ja, wir hatten eine Hauptansprechpartnerin, an die wir uns eigentlich immer wenden konnten, sowohl telefonisch als auch einfach per Mail. Und die hat dann uns geholfen bei was auch immer.
2: Was konnte das halbe Jahr Freiwilligendienst dir geben und was hast du über dich daraus gelernt?
1: Mir hat der Freiwilligendienst rückwirkend sehr, sehr viel Selbstbewusstsein gegeben, da ich einfach ganz viele Herausforderungen alleine meistern musste und eben auch sozusagen so ein bisschen auf mich allein gestellt war. Und das hat mir für zukünftige Projekte, die ich alleine bewältigen muss, sehr, sehr viel Angst genommen, denke ich. Und ich würde das jedem jungen Menschen einfach empfehlen, mal etwas im Ausland zu machen, weil man da einfach wirklich sich nochmal von einer ganz neuen Seite kennenlernt und eben auch so viele bereichernde Dinge auf einen zukommen. Und damit meine ich eben nicht nur die Sprache, sondern eben vor allem auch die Menschen, die man trifft, die einen nochmal andere Perspektiven übers Leben und über sich selbst aufzeigen. Und ich denke, das hat mir enorm für meine Selbstentwicklung geholfen.
2: Du hast die letzte Frage schon fast vorweggegriffen. Ich wollte dich jetzt nämlich fragen, ob du deinen Freiwilligendienst weiterempfehlen würdest an andere Leute.
1: Ich würde ihn definitiv weiterempfehlen. Es war eine sehr, sehr schöne Erfahrung, eine wichtige Erfahrung. Und ja, wenn ich könnte, wäre ich länger geblieben.
2: Möchtest du noch jemanden grüßen?
1: Ich will die Becky grüßen.
2: Wen noch?
1: Den Schenk. Den will ich auch grüßen.
2: Das bin ich.
1: Ja.
2: Okay, danke, dass du hier warst.
1: Ja, danke. Ebenso.
2: Wow, ich bin immer hier.
1: Ja, das ist mir egal.
2: Das war Jannis Xenus zusammen mit Sena Schöler, Radio SRB.

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1: Das neue Schuljahr hat begonnen und damit stellt sich die Frage, kommt mein Kind sicher zur Schule? Zum Schulstart in Thüringen ruft das Bündnis Zu Fuß zur Schule und zum Kindergarten Eltern dazu auf, den Schulweg mit ihren Kindern zu Fuß oder mit dem Fahrrad einzuüben und das Auto möglichst stehen zu lassen. Zugleich appellieren die Verbände an die Kommunen, sichere Schulwege konsequent voranzubringen und mehr Schulstraßen einzurichten. Für eine flächendeckende Umsetzung braucht es ein zielführendes Zusammenspiel von Ländern, Schulträgern, Straßenverkehrsbehörden und Straßenbaulastträgern. Rund 38% der Kinder werden mit dem Auto zur Schule gebracht. Das zeigt der Monitoring Fußverkehr 2024, den das Sinus-Institut im Auftrag des Bundesverkehrsministeriums erstellt hat. Die Folge? Vor vielen Schulen kommt es zu Unterrichtsbeginn und Ende, zu dichtem Autoverkehr und unübersichtlichen Situationen. Aber gerade für Kinder, die erst lernen, sich sicher im Straßenverkehr zu bewegen, kann es dabei schnell gefährlich werden. Das Deutsche Kinderhilfswerk, DKHW, der Verband Bildung und Erziehung, VBE, und der Ökologische Verkehrsclub, VCD, empfehlen Eltern deshalb, möglichst auf das Auto zu verzichten und den Schulweg gemeinsam mit ihren Kindern zu üben. Je mehr Kinder zu Fuß, mit dem Fahrrad oder Bus und Bahn kommen, desto sicherer wird die Verkehrssituation vor den Schulen. Gleichzeitig stärkt ein aktiver Schulweg die Eigenständigkeit der Kinder, fördert Bewegung im Alltag und ermöglicht soziale Begegnungen, wenn Kinder den Schulweg gemeinsam mit Freund oder Freundinnen zurücklegen. Ein aktiver Schulweg legt zudem den Grundstein für ein bewegtes Leben. Gewohnheiten, die Kinder früh entwickeln, begleiten sie oft bis ins Erwachsenenalter und fördern langfristig die Gesundheit. Für sichere Schulwege sehen die Verbände jedoch nicht nur Eltern und Schulen, sondern vor allem die Kommunen in der Verantwortung. Die mit der Reform der Straßenverkehrsordnung im Jahre 2024 geschaffenen niedrigschwelligen Rahmenbedingungen müssen bestmöglich genutzt werden. Das Bündnis Zu Fuß zur Schule und zum Kindergarten fordert Maßnahmen auf mehreren Ebenen. Kurzfristig? Temporäre Schulstraßen und Elternhaltestellen halten den Hol- und Bringverkehr vom direkten Schulumfeld fern. Mittelfristig? Dauerhafte Schulstraßen sind eine wichtige Maßnahme, um den Verkehr vor Schulen sicherer zu machen und aktive Mobilität zu fördern. Und langfristig? Notwendig ist ein Verkehrssystem, das Fehler verzeiht und Kindern eine selbstständige Mobilität ermöglicht. DKHW, VBE und VCD rufen deshalb auch in diesem Jahr wieder zu den bundesweiten Aktionstagen Zu Fuß, zur Schule und zum Kindergarten auf. Vom 21. September bis 2. Oktober 2026 können Eltern, Lehrkräfte, Erzieherinnen und Erzieher Projekte umsetzen und sich vernetzen. Weitere Informationen, Materialien sowie Inspiration finden Sie unter zu-fuß-zur-schule.de. Das waren Auszüge einer Pressemitteilung. Am Mikrofon für Sie Karin Berger, Radio SRB.

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1: Heute habe ich mich verabredet mit Herrn Volker Klettke in der Saalfelder Johanneskirche und ich bin beeindruckt, wie toll das Licht durch die Fenster im Altarraum leuchtet. Es ist einfach eine wunderschöne Atmosphäre. Ihnen ist es ja bekannt, seit wie vielen Jahren sind Sie hier im Prinzip Hausherr?
2: Hausherr kann man so jetzt nicht sagen. Diesen Job hier als Kirchmeister an St. Johannes und auch an den anderen Kirchen des Gemeindeverbandes mache ich jetzt seit 2 Jahren. Natürlich kenne ich die Johanneskirche viel länger. Dadurch, dass ich ja auch schon hier als kleiner Sängerknabe gesungen habe, ist mir das Bauwerk sehr vertraut. Natürlich ist es wirklich schön, jetzt früh morgens, es ist jetzt so gegen 8:30, mal in der völlig ruhigen Kirche zu sitzen und die bunten Glasfenster hier auf sich wirken zu lassen. Das hat schon was.
1: Seit wann sind diese hier im Altarraum untergebracht? Wann sind die eingebaut worden?
2: Diese Fenster im Altarraum stammen aus den Jahren 1892-93. Wir haben aber noch viel ältere Fenster hier in der Kirche. Und zwar im Langhaus links und rechts die figurellen Darstellungen. Das sind Fenster, die vor 1514 gefertigt wurden.
1: Nun müssen wir natürlich noch benennen, seit wann steht denn die Johanneskirche hier?
2: Die Kirche wurde letztendlich mit der Fertigstellung des Altarraumes 1514 geweiht. Angefangen wurde dieser Bau schon 1380.
1: Gibt es da einen Namensgeber sozusagen, der gesagt hat, also hier an diesem Standort entsteht eine Kirche?
2: Es ist schon vorbestimmt gewesen, es gab einen Vorgängerbau. Und der war natürlich viel kleiner und hatte so die Ausmaße des Altarraumes inklusive der Turmfundamente. Und der Erweiterungsbau, also das Kirchenschiff, in dem wir jetzt sitzen, das ist 1360, 1380 angefangen worden zu bauen.
1: Es hat schon was, wenn man bedenkt, wie viele Menschen hier schon diese Bank gedrückt haben.
2: Ja.
1: Und wenn Sie auf dieser Bank sitzen möchten, dann gibt es nämlich Veranstaltungen, auf die wir heute zu sprechen kommen, die im Monat August hier in der Johanneskirche in Saalfeld stattfinden. Zum Beispiel?
2: Zum Beispiel die Saalfelder Abendmotetten an der Johanneskirche. Da findet jeden Mittwoch um 19.30 Uhr in den Sommermonaten ein Konzert statt.
1: Mögen Sie Orgelmusik?
2: Oh ja, mag ich auch.
1: Es gibt ja auch manchmal Bedienstete der Kirche, die sagen, ich kann nicht unbedingt Orgelmusik hören. Ich
2: ja, dafür gibt es ja dann die Abendmotette am 19.08. Und zwar, da kommt Musica Feminina. Mhm. Da kommen zwei junge Damen und ein junger Herr. Die Damen sind seine Studenten und die kommen aus Gera. Und das ist eine Sopranistin, eine Altistin. Und ihr Lehrer, der Benjamin Stielau, der ist Musikdozent am Ruthenäum in Gera und der spielt Orgel dazu. Und die spielen Mittelaltermusik, Romantik und moderne Musik.
1: Und die letzte Veranstaltung, ebenfalls an einem Mittwoch?
2: Ja, die letzte Veranstaltung im August ist der Mittwoch, der 26.08., auch wieder 19.30 Uhr. Da kommt ein Organist aus Herzberg an der Elster, der Christopher Lichtenstein. Und der spielt Orgelwerke von Bach, Rink und Bartmus.
1: Wie gesagt, wer Lust hat, hierher zu kommen, der Eintritt ist sozusagen?
2: Der Eintritt ist frei, um Spenden wird natürlich gebeten, weil so eine Veranstaltung kostet auch Geld. Es wäre schön, wenn da was am Ende auch eingelegt wird. Möglichst weich.
1: Ich glaube, ich verstehe das und die Zuhörer von SRB verstehen das auch, wie das gemeint ist. Also, 4 Abendmotetten im Monat August. Suchen Sie sich eine oder alle raus und kommen Sie in die Johanneskirche Saalfeld. Über die Veranstaltungen im Rahmen der Saalfelder Abendmotetten der Johanneskirche informierten Sie Volker Klettke und Karin Berger, Radio SRB.

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1: Im Jahr 2020 gelangten weltweit schätzungsweise 2,7 Millionen Tonnen Mikroplastik in die Umwelt. Und diese Zahl könnte sich bis 2040 noch verdoppeln. Somit stellt Mikroplastik ein riesiges Umweltproblem dar. Das Problem ist, dass Mikroplastik inzwischen fast überall vorkommt. Es wurde in Meeren und Flüssen, in Böden, Trinkwasser und sogar in Lebensmitteln wie Fisch oder Meersalz nachgewiesen. Auch in der Luft und im Hausstaub befinden sich winzige Kunststoffpartikel, die täglich eingeatmet werden können. In die Umwelt gelangt Mikroplastik auf verschiedene Weisen. Eine wichtige Quelle ist der Abrieb von Autoreifen. Beim Fahren lösen sich ständig kleine Kunststoffpartikel, die über das Regenwasser in Flüsse und Seen gelangen. Allein durch das Waschen synthetischer Kleidung gelangen jedes Jahr rund 500.000 Tonnen Mikrofasern in die Ozeane. Das entspricht ungefähr dem Material von 3 Milliarden Polyester-Shirts. Kläranlagen können diese Partikel nicht vollständig herausfiltern. Hinzu kommt Plastikmüll, der mit der Zeit verfällt, sowie Emissionen aus Industrie und Bauwesen. Die Folgen für die Umwelt sind erheblich. Laut Umweltschutzorganisation WWF sind bereits 80 bis 150 Millionen Tonnen Mikroplastik in der Umwelt. Viele Tiere verwechseln Mikroplastik mit Nahrung und nehmen diese Teilchen auf. Dadurch kann das Verdauungssystem beeinträchtigt werden. Außerdem kann Mikroplastik Schadstoffe aufnehmen und weitertransportieren. So gelangen diese Stoffe in die Nahrungskette. Auch im menschlichen Körper wurde Mikroplastik bereits nachgewiesen, unter anderem im Blut und in der Plazenta. Welche langfristigen Auswirkungen dies auf die Gesundheit hat, wird derzeit noch erforscht. Bisher gibt es Hinweise auf mögliche Risiken, eindeutige wissenschaftliche Ergebnisse stehen jedoch noch aus. Um die Belastung durch Mikroplastik zu verringern, können verschiedene Maßnahmen helfen. Mehrwegprodukte sollten Einwegplastik möglichst ersetzen. Kleidung aus Naturfasern verursacht weniger Kunststofffasern beim Waschen. Plastikmüll muss richtig entsorgt werden, damit er nicht in die Umwelt gelangt. Wo Leitungswasser sicher verfügbar ist, kann es eine umweltfreundliche Alternative zu Wasser aus Plastikflaschen sein. Außerdem trägt der Kauf von Produkten mit möglichst wenig Kunststoffverpackung dazu bei, den Plastikverbrauch zu reduzieren. Mikroplastik ist zwar kaum sichtbar, aber inzwischen weltweit verbreitet. Deswegen ist ein bewusster Umgang mit Kunststoffen wichtig. Schon kleine Veränderungen im Alltag können dazu beitragen, die Umwelt zu schützen und die Entstehung von Mikroplastik zu verringern. Ich bin Pepe Vogt und Sie hören Radio SRB.

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1: Der Bürgermeister der Stadt Saalfeld lädt auch in diesem Jahr wieder zu Einwohnerversammlungen ein. Diese finden an verschiedenen Orten in und um das Stadtgebiet statt, sind aber nicht auf die in diesem Teil des Gemeindegebiets lebenden Einwohnenden beschränkt. Los geht's am 18. August um 18 Uhr in der Stadtmitte in der Batix Software GmbH. Die Veranstaltung ist barrierefrei. Am Mittwoch, dem 19. August, findet die Einwohnerversammlung um 18 Uhr in Alt-Saalfeld im Bildungszentrum in der Bahnhofstraße statt. Die Veranstaltung ist barrierefrei. Am Donnerstag, dem 20. August, findet um 18 Uhr die Einwohnerversammlung in Gorndorf statt. Die Veranstaltung ist in der staatlichen Regelschule Albert Schweitzer und ebenfalls barrierefrei. Am Dienstag, dem 25. August, findet um 18 Uhr die Einwohnerversammlung in Köditz in der Gaststätte Schützenhof statt. Um 19.30 Uhr dann die Einwohnerversammlung in Arnsgereuth an der Feuerwehr. Beide Termine sind im Außenbereich der Veranstaltungsorte. Am Donnerstag, dem 27. August, findet um 18 Uhr in Remschütz die Einwohnerversammlung im Feuerwehrhaus statt. Am Dienstag, dem 1. September, finden gleich drei Einwohnerversammlungen statt. Los geht's um 18 Uhr auf der Saalfelder Höhe Ost in Kleingeschwender in der Feuerwehr. Um 19 Uhr folgt dann die Saalfelder Höhe West in Dietrichshütte, ebenfalls an der Feuerwehr. Und um 20 Uhr die Saalfelder Höhe Nord in Unterwürbach am Vereinshaus. Alle Einwohnerversammlungen finden im Außenbereich der Veranstaltungsstätten statt. Am Donnerstag, dem 3. September um 18 Uhr ist die Einwohnerversammlung in Krösten an der Feuerwehr außen. Und die letzten Einwohnerversammlungen finden am Dienstag, dem 8. September statt, um 18 Uhr in Schmiedefeld auf dem Parkplatz der staatlichen Grundschule, um 19 Uhr in Reichmannsdorf auf dem Festplatz und um 20 Uhr in Wittgendorf am Dorfanger. Für Sie am Mikrofon war Emma Hanisch und Sie hören Radio SRB.

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1: Ich habe mich wieder verabredet mit Herrn Volker Klettke. Hallo, wir sitzen in der Saalfelder Johanneskirche und plaudern über
2: die Chöre,
1: die es hier in Saalfeld
2: gibt. Die
1: Chöre
2: in der Johanneskirche.
1: Wie viel gibt es hier in Saalfeld?
2: Es gibt hier drei Chöre. Es gibt zwei Jugendchöre, die Thüringer Sängerknaben und der Mädelchor Saalfeld. Und dann gibt es noch den Oratorienchor, der ist für die Erwachsenen und für die, die aus dem Knaben- bzw. Mädchenalter herausgewachsen sind.
1: Singen Sie denn auch in einem Chor mit?
2: Ja, im Oratorienchor.
1: Denn man hört das einfach an der Stimme, dass die sehr schön klingt.
2: Ja, nichtsdestotrotz suchen wir ja immer wieder Nachwuchs. Und da gibt es ein schönes Angebot für alle Kinder ab der ersten

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1: Jedes Jahr zeichnet die Deutsche Kinder- und Jugendstiftung gemeinsam mit dem Bundesfamilienministerium die besten Kindergärten Deutschlands aus. Und zwar in zwei Kategorien. Kategorie 1 bewertet Kindergärten, Kategorie 2 lokale Bündnisse für frühe Bildung. Ins Bundesfinale unter die Top 8 in diesem Jahr geschafft hat es das Bündnis Begegnungsraum Rudolstadt rund um den Kindergarten Baum des Lebens. Teil des Wettbewerbs ist auch ein Vorortbesuch der Einrichtungen von Fachexperten. Ebenfalls eingeladen zum Vorortbesuch waren Pressevertretende. Bei diesem Besuch erklärten die Bündniskoordinatoren Katrin Kote und Leonard Pohl, was sie bisher für sich aus dem Wettbewerb mitnehmen konnten und warum sie beim Wettbewerb überhaupt mitgemacht haben. Was zeichnet den Kita-Baum des Lebens mit dem Bündnis aus?
2: Die Kita in Zusammenhang mit dem Bündnis. Die Kita war so die urtreibende Kraft für die Entstehung des Bündnisses. Und darüber hinaus generieren wir aktuell die Kinder und die Familien für unsere Angebote und unsere Veranstaltung.
3: Genau, wir sehen die Kinder und Familien aus dem Kindergarten als Brückenbauer für dieses Bündnis, weil eben diesen Schritt außerhalb der Kita zu machen für uns war letztlich nur möglich, weil eben auch der Bedarf da war von Seiten der Eltern und Kinder.
1: Wieso haben Sie beim Deutschen Kita-Preis als Wettbewerb mitgemacht?
2: Zum einen haben wir gesehen, dass wir mit unserem Bündnis hervorragende Arbeit leisten und wir haben uns gedacht, das wäre es wert und haben den Schritt gewagt, tatsächlich uns beim Deutschen Kita-Preis zu bewerben.
3: Unter anderem waren auch die Aspekte von Nachhaltigkeit und Prozessorientierung dem Deutschen Kita-Preis sehr wichtig. Und da das genau das ist, was wir jetzt gerade leben, was gerade im Prozess ist, konnten wir fast gar nicht anders.
1: Und was konnten Sie während dieses Wettbewerbsprozesses schon für sich mitnehmen?
2: Wir haben viele Erfahrungen sammeln können. Im Vorfeld haben verschiedene Meetings stattgefunden per Videotelefonie. Dort haben wir die Möglichkeit gehabt, andere Kooperationspartner bzw. Bündnisse kennenzulernen und haben da schon Erfahrungen sammeln können in Bezug darauf, wie die anderen Bündnisse ihre Arbeit gestalten.
3: Ja, was wir mitnehmen konnten, war, dass in erster Linie die Fragen aus der Umwelt von Kindern eine Tür im Bündnis öffnen können und somit auch im Sozialraum. Und dass es gar nicht so schwer war, so viele vielfältige Kooperationspartner miteinander zu vernetzen.
1: Als Fachexperten vor Ort waren Michael Schröter von der Deutschen Kinder- und Jugendstiftung und Kerstin Hübner vom Weltstadtquartier, dem Institut für Bildung, Forschung und Entwicklung. Nach dem Pressegespräch erklärten sie ihre Rolle beim Wettbewerb und was es zu gewinnen gibt. Ja, es gab ja in diesem Jahr 620 Bewerbungen für den Deutschen Kita-Preis. Wie wird denn ausgewählt, wer dann überhaupt nominiert wird, beziehungsweise dann auch, wer die Finalistinnen und Finalisten sind?
4: Wir schauen auf insgesamt 4 ganz, ganz wesentliche Kriterien, Merkmale, die Bündnisse erfüllen sollen, die wichtig sind. Das ist zum einen die Frage von Kindorientierung. Das heißt, wird alles, was getan wird, an den Interessen, an den Bedürfnissen von Kindern ausgerichtet? Und vor allen Dingen, wie erfahren die Erwachsenen davon, was die Kinder bewegt? Der zweite Bereich ist der Bereich der Beteiligung, der Partizipation. Das heißt, wie werden Kinder und auch Eltern in Prozesse mit einbezogen? Wie dürfen sie mitentscheiden? Was dürfen sie mitgestalten? Welche Spielräume haben sie da? Das dritte ist der Punkt der sogenannten Sozialraumorientierung. Da geht es eher darum, welche Lebensbedingungen finden die Kinder vor? Welche Akteure gibt es vor Ort? Und wie werden diese Ressourcen und diese Ausgangsbedingungen berücksichtigt in den Bündnissen? Und das vierte nennen wir Lernen im Prozess. Das ist eher der Bereich, wo wir darauf schauen, wie organisiert sich so ein Bündnis? Wie entwicklungsfähig ist es? Worauf achtet es in seiner Arbeit? Wie strukturiert es seine Arbeit?
5: Alle Bewerberinnen und Bewerber können bei uns eine Bewerbung einreichen. Dann wird die gesichtet durch das Institut Weltstadtquartier. Und dann gibt es einen gemeinsamen Auswahltermin, wo sich das Institut, das Bundesbildungs- und Familienministerium und die Deutsche Kinder- und Jugendstiftung zusammensetzen und 15 Kandidaten, unsere sogenannten Nominierten, auswählen. Das ist der erste Bewerbungsschritt. Im zweiten Bewerbungsschritt führen die 15 nominierten Bündnisse dann digitale Interviews mit einem Experten vom Weltstadtquartier, wo wir dann nochmal auf die Qualitätsdimensionen schauen und aber auch auf die Art und Weise, wie die Bündnisse strukturiert sind. Daraus entstehen wiederum Gutachten und diese Gutachten bilden dann die Entscheidungsgrundlage wieder für das gleiche Gremium, also bestehend aus Weltstadtquartier, dem BMB, FSFJ und der DKJS, also der Deutschen Kinder- und Jugendstiftung, um eine Auswahl zu treffen, um 8 Finalisten zu bestimmen. Und diese 8 Finalisten, und das ist der Schritt, wo wir jetzt heute sind, werden dann von uns besucht. Wir sind einen ganzen Tag da, führen viele Gespräche, Interviews und machen nachher noch einen Workshop. Und dann schreiben wir einen Bericht. Und der Bericht ist dann wiederum Entscheidungsgrundlage für die Jury des Deutschen Kita-Preises, die aus 19 verschiedenen Menschen besteht, aus Land, Verwaltung, Bundespolitik, Kommunalpolitik, Wissenschaft, aber auch die Elternperspektive ist mit vertreten, die Preisträger der vergangenen Durchgänge sind mit vertreten, sodass man ein möglichst breites Bild auf Qualität hat und die verschiedenen Perspektiven, die Qualität halt auch oder wie man Qualität in der frühen Bildung wahrnehmen kann, dass die mit drin sind.
1: Wie geht es dann nach dem Besuch heute weiter im Wettbewerb?
5: Wir schreiben dann quasi direkt, wenn wir uns in den Zug setzen, reflektieren wir noch kurz und dann beginnen wir aber schon einen Bericht zu schreiben. Die Idee ist, dass die Jury, diese 19 Personen, die ja jetzt nicht vor Ort sind und nicht die Eindrücke mitnehmen können, durch unseren Bericht so einen guten Eindruck von dem Besuch haben und für die Art und Weise, wie hier in Ruderstadt in dem Bündnis gearbeitet wird, dass sie eine gute Entscheidung treffen können, basierend auf dem Bericht. Und dann gibt es die Preisverleihung des Deutschen Kita-Preises. Es wird auch einen Livestream geben, den man auf YouTube anschauen kann, sodass auch alle Personen, die in Ruderstadt beteiligt sind, die nicht mit nach Berlin zur Preisverleihung fahren können, sich hier für ein Livestreaming zusammensetzen können, um hier mitfiebern zu können in Ruderstadt.
1: Und was gibt es dann für die teilnehmenden Kitas und Bündnisse zu gewinnen?
4: Also wenn man zu den drei sozusagen PreisträgerInnen gehört, bekommt der erste Preis 25.000 Euro, der zweite Preis 15.000 Euro und der dritte Preis 10.000 Euro. Wir wollen aber auch, dass alle Finalisten entsprechend eine Anerkennung bekommen und deshalb bekommen auch alle Finalisten einen Preis von 1.000 Euro. Und man bekommt natürlich öffentliche Aufmerksamkeit. Ne? Also sozusagen das Gewinnen, das Geld ist das eine. Dieser Moment von, man wird sichtbar auf Bundesebene, auf lokaler Ebene nochmal stärker, ist auch ganz, ganz wichtig. Und es gibt zwei Sonderpreise, die sollte man vielleicht durchaus auch erwähnen. Und zwar mit der Zeitschrift Eltern wird das Thema Elternbeteiligung nochmal stärker angeschaut. Und mit dem Deutschen Gewerkschaftsbund werden nochmal die Bündnisse ausgezeichnet, die einen besonderen Fokus auf gute Arbeitsbedingungen legen. Also sozusagen, es gibt durchaus da einiges an Möglichkeiten, Preise zu gewinnen oder sich auch wieder zu bewerben.
1: Und warum ist das Bündnis vom Kindergarten Baum des Lebens Finalisten? Also was war da ausschlaggebend dafür, dass Sie in diese Finalrunde gekommen sind?
5: Vielleicht in einen Satz gesagt, uns hat besonders gut gefallen, dass wir hier ein sehr junges und aber sehr dynamisches Bündnis haben. Die sind ja vor anderthalb Jahren erst gestartet und was sie in den anderthalb Jahren schon auf die Beine gestellt haben, was für Vernetzungsstrukturen sie geschaffen haben, aber auch nicht nur, um sich einfach wild zu vernetzen, sondern durchaus bedacht und mit Blick darauf, was brauchen die Kinder, wo sind die Bedarfe der Kinder, wo sind Fragen der Kinder, die wir gut und gemeinsam bearbeiten wollen. Das hat uns imponiert und das wollten wir einfach noch näher kennenlernen.
1: Die Preisverleihung findet dann am 26. November in Berlin statt. Für Sie im Gespräch war Emma Hanisch und Sie hören Radio SRB.

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2: Ich grüße euch da draußen im Städtedreieck zwischen Saalfeld, Rudolstadt und Bad Blankenburg. Wir haben heute den 17. August. Gudrun, Janine und Clara haben Namenstag und es ist Nationalfeiertag in Argentinien, Indonesien und Gabun.

So, nun ist es raus. Die Heinz-Sielmann-Stiftung sucht das Naturwunder des Jahres und die Feengrotten sind nominiert. Geht bitte auf naturwunder.sielmann-stiftung.de und stimmt in den nächsten 10 Tagen noch für das Saalfelder Wahrzeichen ab. Derzeit liegen wir auf Platz 2 hinter der Teufelsmauer im Harz, aber votet deshalb bitte namentlich und denkt daran, eure E-Mail zu bestätigen. naturwunder.sielmann-stiftung.de

Und nochmal, jetzt ist es raus. Die Kompaktdisc kommt zurück. Der Absatz der CDs in den USA ist in diesem Jahr um 16% gestiegen. Gegen dem Vinyl zum Beispiel gegenüber mit 2,5% ein Vielfaches. Vermutlich ist das die Generation Z, also die jungen Leute, obwohl die Hälfte davon gar kein klassisches Abspielgerät für Scheiben mehr besitzt.

Happy Birthday! 80 wäre heute Bernd Nossi-Noske von Birth Control geworden. Den 73. erlebt Kevin Rowland von den Dexter Midnight Runners. 68 feiert Belinda Carlisle. 66 sowohl Lisa Coleman als auch Stefan Eicher von Grauzone. 64 wird Gilby Clark von Guns N' Roses. Und den 59. hat heute Henry Schmidt von den Prinzen.

0: Wer hat denn das erlaubt?
1: Ich war es nicht und ich muss jetzt die historischen Ereignisse vom 17. August vorlesen. Vor 130 Jahren auf den Tag gab es in London das weltweit erste Todesopfer bei einem Autounfall. Vor 70 Jahren hat das Bundesverfassungsgericht die Kommunistische Partei Deutschlands verboten und vor 44 Jahren kamen die ersten Audio-CDs heraus. Chopin und ABBA.

Und schnell noch ein bisschen was Geschichtliches zum 17.8. Vor 39 Jahren nahm sich Rudolf Hess in der Haft das Leben. Vor 26 Jahren erzielte die Versteigerung der UMTS-Lizenzen ein Rekordergebnis von fast 100 Milliarden D-Mark. Und vor 47 Jahren kam Monty Pythons Das Leben des Brian heraus.

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2: Sehr gern gesehen in dieser Sendung ist der Frank Grünert. Guten Morgen.
3: Guten Morgen.
2: Sie sind der Veranstaltungsreferent von Rudelstadt und Rudelstadt lässt es ja gerade knallen. Ein Korken nach dem anderen.
3: Sie sagen es, wir feiern im Grunde das ganze Jahr über und bieten das ganze Jahr über viele Veranstaltungen an, weil wir ja 1250-jähriges Jubiläum haben. Und da ist natürlich das, worüber wir gerade reden, ein besonderes Fest.
2: Vogelschießen steht ins Haus.
3: So ist das. 304 Jahre Rudolstädter Vogelschießen, ein Traditionsfest, ein Volksfest, das in Thüringen das größte ist und auf das wir uns momentan alle freuen.
2: Und Rudolstadt ist ja sowieso beim Ausrichten von Superlativen ganz vorneweg, wann beginnt es denn?
3: Ja, also das Rudolstädter Vogelschießen beginnt am Freitag, geht bis zum 30. August, also 10 Tage. Am Freitag starten wir 18 Uhr am Festplatzeingang und ansonsten geht es dann immer 14 Uhr los und geht bis weit in die Nacht hinein. Also man kann sich auf viele vergnügliche Stunden freuen.
2: Sie erwähnten ja schon das größte Volksfest überhaupt in diesem lauschigen Freistaat, aber jetzt glaube ich auch UNESCO-Welterbe.
3: Ja, die gelebte Schaustellerkultur auf Volksfesten in Deutschland wurde von der UNESCO als Kulturerbe anerkannt, genau als immaterielles Kulturerbe und da sind wir natürlich als Volksfest mittendrin und da uns schon immer Zeitgeist und Kultur sehr am Herzen liegt, wir der Tradition sehr verbunden sind, bin ich besonders stolz auf diese Anerkennung.
2: Residenzstadt, Theaterstadt und jetzt UNESCO-Stadt. Zieht das noch mehr Leute? Ich meine, ich kenne ja Leute, die fahren aus Nordhausen und aus Franken hierher.
3: Tatsächlich kommen Leute aus ganz Deutschland zu uns und ich kann mir vorstellen, dass so ein besonderer Titel, so eine besondere Wertschätzung auch noch den einen oder die andere mehr nach Rudolstadt lockt.
2: Sie haben die Schaustellerkultur erwähnt. Es sind ja wirklich Highlights. Wenn Sie jetzt die Wiesen in München sehen oder so, Rudolstadt braucht sich nicht zu verstecken.
3: Nein, mit dem Unterschied, dass wir ein sehr kleiner Festplatz mit gerade mal 75 Schaustellergeschäften sind, von der Bratwurstbude bis zum großen Attraktionsgeschäft. Und wenn man bedenkt, dass trotzdem so viele Highlights hier sind, die jedes Jahr wechseln und dass trotzdem ganz, ganz viele Menschen zu uns kommen, dann brauchen wir uns wirklich nicht zu verstecken, außer dass es bei uns kulturvoller und gemütlicher zugeht.
2: Herr Grünert, lassen Sie es raus. Was haben wir für Attraktionen dieses Jahr zum 304. Vogelschießen?
3: Ja, zum einen zwei Attraktionen, die anschließend gleich zum Münchner Oktoberfest reisen. Das ist die Wildwasserbahn Jim und Jasper, die zu unserem Vogelschießen 2022 Weltpremiere hatte und die interaktive Erlebnisbahn Laserpix. Und dann haben wir noch die Familienachterbahn Speedy zum ersten Mal in Rudolstadt und den fabrikneuen 80 Meter Freifallturm Graffiti.
2: Wie hoch ist das Ding?
3: 80 Meter.
2: Respekt! Sie haben auch die Bratwurstbude erwähnt. Ja, das ist ein Zitat, das ja Goethe geprägt hat und das ja was Positives für Rudolstädter ist, oder?
3: Selbstverständlich, das Rudolstädter Vogelschießen ohne Bratwurst würde gar nicht gehen und deswegen haben wir natürlich an zwei Ständen, konkret am Rolster Festzelt und an der Bratwurstmanufaktur auch die Rolster Bratwurst im Angebot.
2: Es ist ja nicht nur Essen und Trinken, Sie hatten das Lauschige der Kultur erwähnt. Es gibt ja auch Mucke.
3: Ja, also wir haben eine Schaubude, das ist die einzige Reisende in Deutschland. Das ist das Travestie-Kabarett Tingeltangel. Dort gibt es wunderbare Live-Musik mit Gesang und mit Comedy. Und wir haben natürlich unser Rolster Festzelt. Da gibt es Live-Musik, da gibt es viele Künstlerinnen und Künstler, die auftreten und natürlich auch Vereine, die ein wunderbares, stimmungsvolles Programm gestalten.
2: Und ich habe es ja vorhin schon gesagt, die Superlative in Rolste, Sie haben ja sogar einen Videoblog im Vogelschießen.
3: Ja, wir haben die Drehmomente, wie in jedem Jahr, bei uns im Angebot und das ist also etwas Wunderbares. An jedem Tag wird unser Team eine Folge aufzeichnet und zeigt es am nächsten Tag und da kann man alles erleben, was an Bildern, an besonderen Eindrücken und an Höhepunkten vor und hinter den Kulissen des Rudolstädter Vogelschießens passiert.
2: Und wem das jetzt zu schnell war, es gibt tausend Möglichkeiten, sich zu informieren, Herr Grünert.
3: Ja, zum einen im Festblatt, das ist auf unserer Website zu sehen und in den Thüringen-Medien. Im Extrablatt kann man sich informieren, das ist im Markus zum Beispiel jetzt in der nächsten Ausgabe. Und natürlich haben wir auf unserer Website www.vogelschießen.rudolstadt.de alles, was man über das Rudolstädter Vogelschießen erfahren muss. Da braucht man nur mal reinzuschauen.
2: Dann wünsche ich, dass in den nächsten Tagen auch mal ein bisschen Zeit für Schlaf und Freizeit bleibt. Herr Grünert, an Ihre Kolleginnen und Kollegen herzlichen Gruß. Schönen Start in die letzte Woche vorm Rollstoff-Vogelschießen. Bleiben Sie gesund. Ciao.
3: Ebenso. Danke. Ciao.

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2: Babys können ab einem Alter von 3 Monaten laufen, haben aber keine Lust dazu. Das Schönste an einem Aufstieg auf den Inselsberg ist, dass man es auch sein lassen kann. Sobald die Wurst dicker ist als das Brot, handelt es sich nicht mehr um ein Wurstbrot, sondern um eine Brotwurst. In der zweiten Hälfte dieses Jahres steht in diesem Landkreis noch eine große Anzahl von Hard Rock Events ins Haus. Und deswegen grüße ich den Heavy Metal Stammtisch und alle Fans dieser wunderbaren Musikrichtung.
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Dankeschön, dass ihr wieder eingeschaltet habt. Werdet nicht nass, die Natur braucht den Regen. Tschüss, macht's gut, auf Wiederhörnchen.

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1: Heute habe ich mich verabredet mit Herrn Volker Klettke in der Saalfelder Johanneskirche und ich bin beeindruckt, wie toll das Licht durch die Fenster im Altarraum leuchtet. Es ist einfach eine wunderschöne Atmosphäre. Ihnen ist es ja bekannt, seit wie vielen Jahren sind Sie hier im Prinzip Hausherr?
2: Hausherr kann man so jetzt nicht sagen. Diesen Job hier als Kirchmeister an St. Johannes und auch an den anderen Kirchen des Gemeindeverbandes mache ich jetzt seit 2 Jahren. Natürlich kenne ich die Johanneskirche viel länger, dadurch, dass ich ja auch schon hier als kleiner Sängerknabe gesungen habe, ist mir das Bauwerk sehr vertraut. Natürlich ist es wirklich schön, jetzt früh morgens, es ist jetzt so gegen 8:30, mal in der völlig ruhigen Kirche zu sitzen und die bunten Glasfenster hier auf sich wirken zu lassen. Das hat schon was.
1: Seit wann sind diese hier im Altarraum untergebracht? Wann sind die eingebaut worden?
2: Diese Fenster im Altarraum stammen aus den Jahren 1892-93. Wir haben aber noch viel ältere Fenster hier in der Kirche. Und zwar im Langhaus links und rechts die figurellen Darstellungen. Das sind Fenster, die vor 1514 gefertigt wurden.
1: Nun müssen wir natürlich noch benennen, seit wann steht denn die Johanneskirche hier?
2: Die Kirche wurde letztendlich mit der Fertigstellung des Altarraumes 1514 geweiht. Angefangen wurde dieser Bau schon 1380.
1: Gibt es da einen Namensgeber sozusagen, der gesagt hat, also hier an diesem Standort entsteht eine Kirche?
2: Es ist schon vorbestimmt gewesen, es gab einen Vorgängerbau. Und der war natürlich viel kleiner und hatte so die Ausmaße des Altarraumes inklusive der Turmfundamente. Und der Erweiterungsbau, also das Kirchenschiff, in dem wir jetzt sitzen, das ist 1360, 1380 angefangen worden zu bauen.
1: Es hat schon was, wenn man bedenkt, wie viele Menschen hier schon diese Bank gedrückt haben.
2: Ja.
1: Und wenn Sie auf dieser Bank sitzen möchten, dann gibt es nämlich Veranstaltungen, auf die wir heute zu sprechen kommen, die im Monat August hier in der Johanneskirche in Saalfeld stattfinden. Zum Beispiel
2: die Saalfelder Abendmotetten an der Johanneskirche. Da findet jeden Mittwoch um 19.30 Uhr in den Sommermonaten ein Konzert statt.
1: Mögen Sie Orgelmusik?
2: Oh ja, mag ich auch.
1: Es gibt ja auch manchmal Bedienstete der Kirche, die sagen, ich kann nicht unbedingt Orgelmusik hören. Ich
2: ja, dafür gibt es ja dann die Abendmotette am 19.8. Und zwar, da kommt Musica Feminina. Mhm. Da kommen zwei junge Damen und ein junger Herr. Die Damen sind seine Studenten und die kommen aus Gera. Und das ist eine Sopranistin, eine Altistin. Und ihr Lehrer, der Benjamin Stielau, der ist Musikdozent am Ruteneum in Gera und der spielt Orgel dazu. Und die spielen Mittelaltermusik, Romantik und moderne Musik.
1: Und die letzte Veranstaltung, ebenfalls an einem Mittwoch?
2: Ja, die letzte Veranstaltung im August ist der Mittwoch, der 26.8., auch wieder 19.30 Uhr. Da kommt ein Organist aus Herzberg an der Elster, der Christopher Lichtenstein, und der spielt

Über die Veranstaltungen im Rahmen der Saalfelder Abendmotetten der Johanneskirche informierten sie Volker Klettke und Karin Berger, Radio SRB.

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1: Im Jahr 2020 gelangten weltweit schätzungsweise 2,7 Millionen Tonnen Mikroplastik in die Umwelt. Und diese Zahl könnte sich bis 2040 noch verdoppeln. Somit stellt Mikroplastik ein riesiges Umweltproblem dar. Das Problem ist, dass Mikroplastik inzwischen fast überall vorkommt. Es wurde in Meeren und Flüssen, in Böden, Trinkwasser und sogar in Lebensmitteln wie Fisch oder Meersalz nachgewiesen. Auch in der Luft und im Hausstaub befinden sich winzige Kunststoffpartikel, die täglich eingeatmet werden können. In die Umwelt gelangt Mikroplastik auf verschiedene Weisen. Eine wichtige Quelle ist der Abrieb von Autoreifen. Beim Fahren lösen sich ständig kleine Kunststoffpartikel, die über das Regenwasser in Flüsse und Seen gelangen. Allein durch das Waschen synthetischer Kleidung gelangen jedes Jahr rund 500.000 Tonnen Mikrofasern in die Ozeane. Das entspricht ungefähr dem Material von 3 Milliarden Polyester-Shirts. Kläranlagen können diese Partikel nicht vollständig herausfiltern. Hinzu kommt Plastikmüll, der mit der Zeit verfällt, sowie Emissionen aus Industrie und Bauwesen. Die Folgen für die Umwelt sind erheblich. Laut Umweltschutzorganisation WWF sind bereits 80 bis 150 Millionen Tonnen Mikroplastik in der Umwelt. Viele Tiere verwechseln Mikroplastik mit Nahrung und nehmen diese Teilchen auf. Dadurch kann das Verdauungssystem beeinträchtigt werden. Außerdem kann Mikroplastik Schadstoffe aufnehmen und weitertransportieren. So gelangen diese Stoffe in die Nahrungskette. Auch im menschlichen Körper wurde Mikroplastik bereits nachgewiesen, unter anderem im Blut und in der Plazenta. Welche langfristigen Auswirkungen dies auf die Gesundheit hat, wird derzeit noch erforscht. Bisher gibt es Hinweise auf mögliche Risiken, eindeutige wissenschaftliche Ergebnisse stehen jedoch noch aus. Um die Belastung durch Mikroplastik zu verringern, können verschiedene Maßnahmen helfen. Mehrwegprodukte sollten Einwegplastik möglichst ersetzen. Kleidung aus Naturfasern verursacht weniger Kunststofffasern beim Waschen. Plastikmüll muss richtig entsorgt werden, damit er nicht in die Umwelt gelangt. Wo Leitungswasser sicher verfügbar ist, kann es eine umweltfreundliche Alternative zu Wasser aus Plastikflaschen sein. Außerdem trägt der Kauf von Produkten mit möglichst wenig Kunststoffverpackung dazu bei, den Plastikverbrauch zu reduzieren. Mikroplastik ist zwar kaum sichtbar, aber inzwischen weltweit verbreitet. Deswegen ist ein bewusster Umgang mit Kunststoffen wichtig. Schon kleine Veränderungen im Alltag können dazu beitragen, die Umwelt zu schützen und die Entstehung von Mikroplastik zu verringern. Ich bin Pepe Vogt und Sie hören Radio SRB.

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1: Der Bürgermeister der Stadt Saalfeld lädt auch in diesem Jahr wieder zu Einwohnerversammlungen ein. Diese finden an verschiedenen Orten in und um das Stadtgebiet statt, sind aber nicht auf die in diesem Teil des Gemeindegebiets lebenden Einwohnenden beschränkt. Los geht's am 18. August um 18 Uhr in der Stadtmitte in der Batix Software GmbH. Die Veranstaltung ist barrierefrei. Am Mittwoch, dem 19. August, findet die Einwohnerversammlung um 18 Uhr in Alt-Saalfeld im Bildungszentrum in der Bahnhofstraße statt. Die Veranstaltung ist barrierefrei. Am Donnerstag, dem 20. August, findet um 18 Uhr die Einwohnerversammlung in Gorndorf statt. Die Veranstaltung ist in der staatlichen Regelschule Albert Schweitzer und ebenfalls barrierefrei. Am Dienstag, dem 25. August, findet um 18 Uhr die Einwohnerversammlung in Köditz in der Gaststätte Schützenhof statt. Um 19.30 Uhr dann die Einwohnerversammlung in Arnsgereuth an der Feuerwehr. Beide Termine sind im Außenbereich der Veranstaltungsorte. Am Donnerstag, dem 27. August, findet um 18 Uhr in Remschütz die Einwohnerversammlung im Feuerwehrhaus statt. Am Dienstag, dem 1. September, finden gleich drei Einwohnerversammlungen statt. Los geht's um 18 Uhr auf der Saalfelder Höhe Ost in Kleingeschwender in der Feuerwehr. Um 19 Uhr folgt dann die Saalfelder Höhe West in Dietrichshütte, ebenfalls an der Feuerwehr. Und um 20 Uhr die Saalfelder Höhe Nord in Unterwürbach am Vereinshaus. Alle Einwohnerversammlungen finden im Außenbereich der Veranstaltungsstätten statt. Am Donnerstag, dem 3. September um 18 Uhr ist die Einwohnerversammlung in Krösten an der Feuerwehr außen. Und die letzten Einwohnerversammlungen finden am Dienstag, dem 8. September statt, um 18 Uhr in Schmiedefeld auf dem Parkplatz der staatlichen Grundschule, um 19 Uhr in Reichmannsdorf auf dem Festplatz und um 20 Uhr in Wittgendorf am Dorfanger. Für Sie am Mikrofon war Emma Hanisch und Sie hören Radio SRB.

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1: Ich habe mich wieder verabredet mit Herrn Volker Klettke. Hallo, wir sitzen in der Saalfelder Johanneskirche und plaudern über
2: die Chöre.
1: Die es hier
2: über
1: in Saalfeld
2: die Chöre
1: gibt.
2: In der Johanneskirche.
1: Wie viel gibt es hier in Saalfeld?
2: Es gibt hier drei Chöre. Es gibt zwei Jugendchöre, die Thüringer Sängerknaben und der Mädelchor Saalfeld. Und dann gibt es noch den Oratorienchor, der ist für die Erwachsenen und für die, die aus dem Knaben- bzw. Mädchenalter herausgewachsen sind.
1: Singen Sie denn auch in einem Chor mit?
2: Ja, im Oratorienchor.
1: Denn man hört es einfach an der Stimme, dass die sehr schön klingt.
2: Ja, nichtsdestotrotz suchen wir ja immer wieder Nachwuchs. Und da gibt es ein schönes Angebot für alle Kinder ab der ersten Klasse, die gern singen. Und zwar gibt es den Spatzenchor, der die Jungs und Mädels auf die Jugendchöre vorbereitet. Und dieser Spatzenchor trifft sich das erste Mal am 25. August dieses Jahres. Das ist ein Dienstag um 16.30 Uhr bis 17.15 Uhr im Kantorat am Kirchplatz 2. Schauen Sie bitte vorbei und wenn Sie jemanden kennen, der Kinder in diesem Alter hat, bitte sprechen Sie an, machen Sie Werbung. Wir freuen uns. Ohne Ihre Hilfe geht auch unsere Chorarbeit nicht weiter. Dankeschön.
3: Übrigens Chorleiter ist Andreas Marquardt. Das war ein Beitrag von Karin Berger, Radio SRB. 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
1: Jedes Jahr zeichnet die Deutsche Kinder- und Jugendstiftung gemeinsam mit dem Bundesfamilienministerium die besten Kindergärten Deutschlands aus. Und zwar in zwei Kategorien. Kategorie 1 bewertet Kindergärten, Kategorie 2 lokale Bündnisse für frühe Bildung. Ins Bundesfinale unter die Top 8 in diesem Jahr geschafft hat es das Bündnis Begegnungsraum Rudolstadt rund um den Kindergarten Baum des Lebens. Teil des Wettbewerbs ist auch ein Vorortbesuch der Einrichtungen von Fachexperten. Ebenfalls eingeladen zum Vorortbesuch waren Pressevertretende. Bei diesem Besuch erklärten die Bündniskoordinatoren Katrin Kote und Leonard Pohl, was sie bisher für sich aus dem Wettbewerb mitnehmen konnten und warum sie beim Wettbewerb überhaupt mitgemacht haben. Was zeichnet den Kita-Baum des Lebens mit dem Bündnis aus?
2: Die Kita in Zusammenhang mit dem Bündnis. Die Kita war so die urtreibende Kraft für die Entstehung des Bündnisses. Und darüber hinaus generieren wir aktuell die Kinder und die Familien für unsere Angebote und unsere Veranstaltung.
3: Genau, wir sehen die Kinder und Familien aus dem Kindergarten als Brückenbauer für dieses Bündnis, weil eben diesen Schritt außerhalb der Kita zu machen für uns war letztlich nur möglich, weil eben auch der Bedarf da war von Seiten der Eltern und Kinder.
1: Wieso haben Sie beim Deutschen Kita-Preis als Wettbewerb mitgemacht?
2: Zum einen haben wir gesehen, dass wir mit unserem Bündnis hervorragende Arbeit leisten und wir haben uns gedacht, das wäre es wert und haben den Schritt gewagt, tatsächlich uns beim Deutschen Kita-Preis zu bewerben.
3: Unter anderem waren auch die Aspekte von Nachhaltigkeit und Prozessorientierung dem Deutschen Kita-Preis sehr wichtig. Und da das genau das ist, was wir jetzt gerade leben, was gerade im Prozess ist, konnten wir fast gar nicht anders.
1: Und was konnten Sie während dieses Wettbewerbsprozesses schon für sich mitnehmen?
2: Wir haben viele Erfahrungen sammeln können. Im Vorfeld haben verschiedene Meetings stattgefunden per Videotelefonie. Dort haben wir die Möglichkeit gehabt, andere Kooperationspartner bzw. Bündnisse kennenzulernen und haben da schon Erfahrungen sammeln können in Bezug darauf, wie die anderen Bündnisse ihre Arbeit gestalten.
3: Ja, was wir mitnehmen konnten, war, dass in erster Linie die Fragen aus der Umwelt von Kindern eine Tür im Bündnis öffnen können und somit auch im Sozialraum. Und dass es gar nicht so schwer war, so viele vielfältige Kooperationspartner miteinander zu vernetzen.
1: Als Fachexperten vor Ort waren Michael Schröter von der Deutschen Kinder- und Jugendstiftung und Kerstin Hübner vom Weltstadtquartier, dem Institut für Bildung, Forschung und Entwicklung. Nach dem Pressegespräch erklärten sie ihre Rolle beim Wettbewerb und was es zu gewinnen gibt. Ja, es gab ja in diesem Jahr 620 Bewerbungen für den Deutschen Kita-Preis. Wie wird denn ausgewählt, wer dann überhaupt nominiert wird, beziehungsweise dann auch, wer die Finalistinnen und Finalisten sind?
4: Wir schauen auf insgesamt 4 ganz, ganz wesentliche Kriterien, Merkmale, die Bündnisse erfüllen sollen, die wichtig sind. Das ist zum einen die Frage von Kindorientierung. Das heißt, wird alles, was getan wird, an den Interessen, an den Bedürfnissen von Kindern ausgerichtet? Und vor allen Dingen, wie erfahren die Erwachsenen davon, was die Kinder bewegt? Der zweite Bereich ist der Bereich der Beteiligung, der Partizipation. Das heißt, wie werden Kinder und auch Eltern in Prozesse mit einbezogen? Wie dürfen sie mitentscheiden? Was dürfen sie mitgestalten? Welche Spielräume haben sie da? Das dritte ist der Punkt der sogenannten Sozialraumorientierung. Da geht es eher darum, welche Lebensbedingungen finden die Kinder vor? Welche Akteure gibt es vor Ort? Und wie werden diese Ressourcen und diese Ausgangsbedingungen berücksichtigt in den Bündnissen? Und das vierte nennen wir Lernen im Prozess. Das ist eher der Bereich, wo wir darauf schauen, wie organisiert sich so ein Bündnis? Wie entwicklungsfähig ist es? Worauf achtet es in seiner Arbeit? Wie strukturiert es seine Arbeit?
5: Alle Bewerberinnen und Bewerber können bei uns eine Bewerbung einreichen. Dann wird die gesichtet durch das Institut Weltstadtquartier. Und dann gibt es einen gemeinsamen Auswahltermin, wo sich das Institut, das Bundesbildungs- und Familienministerium und die Deutsche Kinder- und Jugendstiftung zusammensetzen und 15 Kandidaten, unsere sogenannten Nominierten, auswählen. Das ist der erste Bewerbungsschritt. Im zweiten Bewerbungsschritt führen die 15 nominierten Bündnisse dann digitale Interviews mit einem Experten vom Weltstadtquartier, wo wir dann nochmal auf die Qualitätsdimensionen schauen und aber auch auf die Art und Weise, wie die Bündnisse strukturiert sind. Daraus entstehen wiederum Gutachten und diese Gutachten bilden dann die Entscheidungsgrundlage wieder für das gleiche Gremium, also bestehend aus Weltstadtquartier, dem BMB, FSFJ und der DKJS, also der Deutschen Kinder- und Jugendstiftung, um eine Auswahl zu treffen, um 8 Finalisten zu bestimmen. Und diese 8 Finalisten, und das ist der Schritt, wo wir jetzt heute sind, werden dann von uns besucht. Wir sind einen ganzen Tag da, führen viele Gespräche, Interviews und machen nachher noch einen Workshop. Und dann schreiben wir einen Bericht. Und der Bericht ist dann wiederum Entscheidungsgrundlage für die Jury des Deutschen Kita-Preises, die aus 19 verschiedenen Menschen besteht, aus Land, Verwaltung, Bundespolitik, Kommunalpolitik, Wissenschaft, aber auch die Elternperspektive ist mitvertreten, die Preisträger der vergangenen Durchgänge sind mitvertreten, sodass man ein möglichst breites Bild auf Qualität hat und die verschiedenen Perspektiven, die Qualität halt auch, oder wie man Qualität in der frühen Bildung wahrnehmen kann, dass die mit drin sind.
1: Wie geht es dann nach dem Besuch heute weiter im Wettbewerb?
5: Wir schreiben dann quasi direkt, wenn wir uns in den Zug setzen, reflektieren wir noch kurz und dann beginnen wir aber schon einen Bericht zu schreiben. Die Idee ist, dass die Jury, diese 19 Personen, die ja jetzt nicht vor Ort sind und nicht die Eindrücke mitnehmen können, durch unseren Bericht so einen guten Eindruck von dem Besuch haben und für die Art und Weise, wie hier in Ruderstadt in dem Bündnis gearbeitet wird, dass sie eine gute Entscheidung treffen können, basierend auf dem Bericht. Und dann gibt es die Preisverleihung des Deutschen Kita-Preises. Es wird auch einen Livestream geben, den man auf YouTube anschauen kann, sodass auch alle Personen, die in Ruderstadt beteiligt sind, die nicht mit nach Berlin zur Preisverleihung fahren können, sich hier für ein Livestreaming zusammensetzen können, um hier mitfiebern zu können in Ruderstadt.
1: Und was gibt es dann für die teilnehmenden Kitas und Bündnisse zu gewinnen?
4: Also wenn man zu den 3 sozusagen PreisträgerInnen gehört, bekommt der erste Preis 25.000 Euro, der zweite Preis 15.000 Euro und der dritte Preis 10.000 Euro. Wir wollen aber auch, dass alle Finalisten entsprechend eine Anerkennung bekommen und deshalb bekommen auch alle Finalisten einen Preis von 1.000 Euro. Und man bekommt natürlich öffentliche Aufmerksamkeit. Ne? Also sozusagen das Gewinnen, das Geld ist das eine. Dieser Moment von, man wird sichtbar auf Bundesebene, auf lokaler Ebene nochmal stärker, ist auch ganz, ganz wichtig. Und es gibt 2 Sonderpreise, die sollte man vielleicht durchaus auch erwähnen. Und zwar mit der Zeitschrift Eltern wird das Thema Elternbeteiligung nochmal stärker angeschaut. Und mit dem Deutschen Gewerkschaftsbund werden nochmal die Bündnisse ausgezeichnet, die einen besonderen Fokus auf gute Arbeitsbedingungen legen. Also sozusagen, es gibt durchaus da einiges an Möglichkeiten, Preise zu gewinnen oder sich auch wieder zu bewerben.
1: Und warum ist das Bündnis vom Kindergarten Baum des Lebens Finalisten? Also was war da ausschlaggebend dafür, dass Sie in diese Finalrunde gekommen sind?
5: Vielleicht in einen Satz gesagt, uns hat besonders gut gefallen, dass wir hier ein sehr junges und aber sehr dynamisches Bündnis haben. Die sind ja vor 1,5 Jahren erst gestartet und was sie in den 1,5 Jahren schon auf die Beine gestellt haben, was für Vernetzungsstrukturen sie geschaffen haben, aber auch nicht nur, um sich einfach wild zu vernetzen, sondern durchaus bedacht und mit Blick darauf, was brauchen die Kinder, wo sind die Bedarfe der Kinder, wo sind Fragen der Kinder, die wir gut und gemeinsam bearbeiten wollen. Das hat uns imponiert und das wollten wir einfach noch näher kennenlernen.
1: Die Preisverleihung findet dann am 26. November in Berlin statt. Für Sie im Gespräch war Emma Hanisch und Sie hören Radio SRB.

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